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1: Ich bin Melissa Steuri. Guten Morgen. Die USA haben in der vergangenen Nacht eine neue Angriffswelle gegen Ziele im Iran ausgeführt. Es ist inzwischen die 7. Nacht in Folge, in der die USA angreifen. Laut dem zuständigen Militärkommando gehe es den USA weiter darum, die militärischen Fähigkeiten des Irans zu schwächen. Der Iran meldete nach einem Angriff im Süden des Landes 3 Tote und 8 Verletzte. Auf einer Walliser Alp sind bei Unwettern in der Nacht auf gestern fast 100 Schwarznasenschafe gestorben. Das berichtet das Online-Portal des Walliser Boten. Auf der Alp im Binntal habe ein Blitz eingeschlagen. Die Tiere hätten sich aus Schutz vor Großraubtieren alle am selben Ort befunden, in einem Nachtpferch. Ein betroffener Schafsbesitzer sagte zur Nachrichtenagentur Kisten SDR, dass die Tierkadaver gestern per Helikopter abtransportiert wurden. Rund 80 Schwarznasenschafe überlebten den Blitzeinschlag. In Norwegen ist ein Großbrand ausgebrochen. Der Brand in der Nähe der Hauptstadt Oslo habe sich rasch auf mehrere Häuser ausgebreitet. Laut der norwegischen Polizei wurden rund 100 Wohneinheiten komplett zerstört. Noch sei das Feuer nicht unter Kontrolle, das trockene und warme Wetter erschwere die Löscharbeiten zusätzlich. Ein Feuerwehrmann wurde leicht verletzt, mehrere hundert Menschen wurden evakuiert. Nun ist es definitiv. Der Schweizer Fußballnationalspieler Juan Mansambi wechselt vom deutschen SC Freiburg zu Aston Villa nach England. Das haben die beiden Clubs am Abend offiziell mitgeteilt. Zur Vertragslaufzeit und Ablösesumme machen sie keine Angaben. Englische Medien schreiben aber von bis zu 70 Millionen Euro, die Aston nach Freiburg überweist. Damit ist Mansambi der teuerste Schweizer Fußballer der Geschichte. Die Sonne die zeigt sich heute, sie wechselt sich aber immer mal wieder mit Wolken ab. Hier und da kann es auch nass werden oder gewittern. Das bei bis zu 26 Grad.

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1: Ich bin Melissa Steuri. Guten Morgen. Die USA haben in der vergangenen Nacht eine neue Angriffswelle gegen Ziele im Iran ausgeführt. Es ist inzwischen die 7. Nacht in Folge, in der die USA angreifen. Laut dem zuständigen Militärkommando gehe es den USA weiter darum, die militärischen Fähigkeiten des Irans zu schwächen. Der Iran meldete nach einem Angriff im Süden des Landes 3 Tote und 8 Verletzte. Der Iran reagierte auf die neuen US-Angriffswellen wiederholt mit Angriffen auf die Golfstaaten Kuwait, Bahrain und Katar, aber auch auf Jordanien. Vor dem Gotthardtunnel Richtung Süden sind die Sommerferien nun deutlich zu spüren. Bereits heute am frühen Morgen staute sich die Blechlawine vor dem Nordportal auf bis zu 15 Kilometern. Das bedeutete ein Plus von rund 2,5 Stunden, wie der TCS mitteilt. Der Touringclub Schweiz empfiehlt die Alternativroute via A13 San Bernardino. Der Ferienverkehr sorgt bekanntlich für kilometerlange Staus vor dem Gotthardstraßentunnel. Schon gestern hatte der Stau zwischenzeitlich eine Länge von 11 Kilometern erreicht. Auf einer Walliser Alp sind bei Unwettern in der Nacht auf gestern fast 100 Schwarznasenschafe gestorben. Das berichtet das Online-Portal des Walliser Boten. Auf der Alp im Binntal habe ein Blitz eingeschlagen. Die Tiere hätten sich aus Schutz vor Großraubtieren alle am selben Ort befunden, in einem Nachtpferch. Ein betroffener Schafsbesitzer sagte zur Nachrichtenagentur Kisten SDR, dass die Tierkadaver gestern per Helikopter abtransportiert wurden. Rund 80 Schwarznasenschafe überlebten den Blitzeinschlag. Die Jubiläumsausgabe des traditionellen Montreux Jazz Festivals war ein voller Erfolg. Laut dem Festivalleiter zählte das 60. Jazz Festival in den letzten 2 Wochen über 250.000 Besucherinnen und Besucher. Das sei äußerst erfreulich. Heute Abend geht das Montreux Jazz Festival zu Ende mit Konzerten der beiden Blues- und Rock-Giganten Van Morrison und James Taylor. Nun ist es definitiv. Der Schweizer Fußballnationalspieler Juan Mansambi wechselt vom deutschen SC Freiburg zu Aston Villa nach England. Das haben die beiden Clubs am Abend offiziell mitgeteilt. Zur Vertragslaufzeit und Ablösesumme machen sie keine Angaben. Englische Medien schreiben aber von bis zu 70 Millionen Euro, die Aston nach Freiburg überweist. Damit ist Mansambi der teuerste Schweizer Fußballer der Geschichte.
2: Es ist schon einiges los auf der Straße, wie schon in den Nachrichten gehört. A2 Luzern Richtung Gotha, zwischen Gotha, Raststätte und Göschne. Verkehrsüberlastung, Zeitverlust von bis zu 2,5 Stunden, 15 Kilometer Stau von Gotha, also Richtung Süden. Es wird empfohlen, via A13 San Bernardino-Tunnel zu fahren. Und die Fahrt Göschne, die ist zu. Und dann haben wir noch eine Meldung von Silbruck, Hirzel Richtung Horgen. Hirzel, dort drüber haben wir noch Verkehrsbehinderung da. Wegen einem Pannenfahrzeug, das dort noch vor Ort ist. Ich wünsche weiterhin eine gute und vor allem eine sichere Fahrt, kommen wir gut ans Ziel. Und mehr zum Wetter weiss der Mike Eichmann.
3: Der heutige Samstag präsentiert sich insgesamt von der recht freundlichen bis sonnigen Seite. Es hat aber doch auch einige Wolken, besonders an den Bergen. Ich kann es jetzt am Vormittag schon mal einen Schauer oder das Gewitter geben. Am Nachmittag steigt noch in den restlichen Regionen das Schauer- und Gewitterrisiko ein bisschen an. Es wird aber nicht überall nass werden, das Ganze bei Temperaturen von um die 25 Grad. Morgen am Sonntag geht es veränderlich bewölkt mit Sonne weiter. Es ist dazu, vor allem in den Bergen, gelegentlich nass bei Temperaturen von um die 23 Grad. Und dann am Montag stellt sich insgesamt ziemlich sonniges Wetter ein. Höchstens in den Bergen haben wir tendenziell ein bisschen mehr Wolken und auch einzelne Schauer sind dort nicht ausgeschlossen. Es bleibt aber an den meisten Orten trocken bei Temperaturen von etwa 23 bis 24 Grad.
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4: Ja, hallo zusammen zum Radio Zentral und Radio Eviva Ländler zum Morgen mit mir, Beat Schümperlin, am Mikrofon. Ich begrüße euch am Radio zu einem unterhaltsamen Samstagmorgen mit Musik und einem Gast. Los geht's musikalisch mit dem Trio Bürgler, ehemalige legendäre Formation. Lustig geht's im Adlerstöbli.

Handover-Duo Johnny Giesler, Franz Schmidi und dem Titel «Der Uri Stier». Das am 12 Minuten nach der 7. Und da hat sich der Sebi Ulrich vom Pfannenstock parat gemacht mit dem Titel «Schweiz Stoss».

Zwei grosse Namen innerhalb der Musik, der Fritz Dünner und der Ivo Huhnder, haben wir da gehört miteinander, das Rütschli im Kütschli. Mit dem Rütschli ist es jetzt gerade 7 Minuten vor der halben 8 geworden. Sie hören den Ländler zum Morgen auf Radio Zentral und übernommen auch von Radio Eviva. Gegen die 7:30 ist dann als Gast bei mir im Ländler zum Morgen der Volksmusiker Sammy Zumstein. Der junge Obwaldner ist ein Multi-Instrumentalist, spielt Schweizer Orgel, Handorgel und Kontrabass. Er hat schon 2 CDs als Alleinmusiker aufgenommen oder macht auch Musik in der Formation Gasser Hess Zumstein. Mehr rund um den Sammy Zumstein, also in wenigen Minuten. Und da ist sicher vom Fitznauer Stock rund um den Marcel Köttl miteinander geht's besser.

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1: Eine Minute ist es nach der halben Achte. Auf den Frequenzen von Radio Zentral und Radio Evio ist jetzt eine gute Stunde lang als Live-Gast bei mir im Studio der Volksmusiker Sammy Zumstein. Guten Morgen, Sammy.
2: Sali Wert.
1: Du bist ein waschechter Obwaldner, dort geboren, aufgewachsen und immer noch daheim, kann man es so formulieren?
2: Ja, genau, ja. Jetzt auf ein Dorf weitergekommen, von Altnach auf Kegiswil.
1: Du bist ein Dorf weitergekommen und dort bleibst, oder?
2: Ja, vorläufig schon.
1: Du kommst schon wieder ein Dorf weiter, oder? Irgendwann wärst du in Brünig oben, oder?
2: Genau.
1: Du bist eben ein waschechter Obwalder, das ist ein Name her schon, oder? Zumstein. Wohnst jetzt aktuell, hast du gesagt, Kegiswil, gell?
2: Ja, genau.
1: Ist jetzt gerade das Politikum, oder? Kegiswil, Flugplatz und so weiter.
2: Ist ein Thema jetzt,
1: Rettungsflugwacht,
2: ja, genau.
1: Und Zivilflugplatz habe ich gelesen und so weiter. Du bist Volksmusiker, habe ich gesagt, spielst Schweizer Orgel, Handorgel, Kontrabass. Sind das irgendwie auch Vorbilder von Obwalden gewesen, die dich zu diesen Instrumenten angezogen haben? Oder sind da irgendwie Eltern, Grosseltern dahinter? Wie ist denn das gekommen?
2: Ja, ich bin ehrlich gesagt nicht mehr zu 100% sicher, wie ich dazu gekommen bin. Also sicher, meine Grosseltern haben immer volkstümliche Musik gehört. Und was ich aber auch immer gehört habe, sind Pingu-Kassettchen. Und dort in der Weinste Pingu hat eigentlich relativ in kurzer Zeit gelernt ärgeln. Und ich glaube, das hat mich schon ziemlich beeinflusst. Und seitdem bin ich, habe ich das auch wollen, ja.
1: Also der Bingo hat in kurzer Zeit gelernt.
2: Der hat es eher in 5 Minuten, glaube ich, ja. Hat er das dort gelernt.
1: In einer Geschichte drin.
2: Genau.
1: Das hätte ich dann auch bewogen. Ich dachte, wohl, wie der Bingo.
2: Ja, genau. Genau.
1: Aber was hast du gesagt? Grosseltern, die haben
2: ja
1: Freude an Ländlermusik.
2: Die haben Freude gehabt, die haben immer ein Kassettchen mit Volksmusik.
1: Parat gehabt.
2: Ja, genau.
1: Und dann bist du dann irgendwann im Musikunterricht. Das war in der Primarschule.
2: Ja. Ja.
1: Und dort war das Schweizer Ärgerli.
2: Das war Schweizer Ärgerli, ja. Das war irgendwie schon

0: Musiklehrer.
1: Ja, ja, und natürlich haben sie alle eine Ostermusikwoche organisiert, wo ich auch immer gegangen bin als Kind, wo auch immer den Ansporn gegeben hat, um ein bisschen dranbleiben und weitermachen. Ja.
0: Und das war eben Schweizer Orgel am Anfang. Das ist ja, nicht, genau. Die Handorgel ist erst später gekommen.
1: Ja.
0: Ja. Mhm. Kann man sagen, du tägst sogar rückgestellte Handorgel spielen, gell?
1: Ja, genau. Ja.
0: Kannst du das erklären, den Hörerinnen und Hörern, was das genau ist? Oder ist das kompliziert?
1: Ja, wenn ich das richtig erkläre, ist das so, dass eigentlich die Melodieseite gespiegelt ist, horizontal.
0: Ja.
1: Vertikal, muss ich sagen.
0: Ja.
1: Vertikal gespiegelt und die Bassseite horizontal gespiegelt zu den Vorwärtshandorgeln. Ja. Ja.
0: Es gibt wenige, oder, die rückwärts gestellt spielen.
1: Ja, soviel ich weiss, in der Schweiz sind es nicht so viele. Ja.
0: Rudi Marti, glaube ich, ja. Vom Trusberg. Gell?
1: Ja, genau. Ja.
0: Früher der Senior Schmidig, Franz, ja. Auch rückwärts gestellt. Es gibt doch noch irgendwo bei euch in einem Rekordtreffen gegeben.
1: Ja,
0: seid
1: genau.
0: Ihr das etwas?
1: Ja.
0: Bei diesen alten Rekorden sind die auch rückwärts gestellt oder unterschiedlich?
1: Ich weiss es ehrlich gesagt nicht. Ich bin nicht genau, ein Kenner, aber es gibt einen Joy, den einen oder anderen, der rückwärts spielt.
0: Ja, ja. Ja. Gut, jetzt sind wir ein bisschen abgeglitten, ins Technische rein, rückwärts gestellt. Hat es denn, wo du dann angefangen hast, Unterricht und so weiter, hat es denn Deformation oder Interpreten gegeben, weißt, die dir einen besonderen Eindruck gemacht haben?
1: Ja, was ich von klein auf immer gehört und gehört habe, ist der Esk Werder.
0: Ja.
1: Das habe ich schon immer cool gefunden und gerne gehört, ja. Und natürlich...
0: Ein Urgestein, oder? Ein Urgestein,
1: Esk Werder. Ja, genau.
0: Mhm.
1: Und bei uns, die Alpnach, da sind wir ein bisschen beeinflusst, würde ich jetzt sagen, vom... Benny Gasser, sein Bruder, mit ihm mache ich
0: jawohl.
1: Musik mit dem Benny.
0: Jawohl.
1: Und sein Bruder ist ein bisschen älter.
0: Ja.
1: Und das ist für uns das Coolste gewesen, wenn wir sie gesehen spielen und was sie machen.
0: Ja.
1: Das ist schon beeinflusst. Ja.
0: Bruder von Benny ist das.
1: Ja, genau. Ja. Ja.
0: Mhm. Du hast eben Schweizerunterricht genommen. Weißt du das, wenn du den ersten Mal vor Publikum Tanz gespielt hast?
1: Es war eigentlich ein Geburtstag, wo wir auch miteinander gespielt haben.
0: Das auch der Benny und du?
1: Ja, und der andere durch.
0: Ja. Der ist nicht der nützt am Schwinger durch. Es gibt ja noch den
1: anderen.
0: Ja. Der ist das gleich?
1: Ja, das ist
0: der. Jetzt. Ja. Der gibt es ja jetzt noch, ist jetzt noch aktiv.
1: Ja, genau.
0: Der andere durch. Aha, der hat auch Schweizer örgelt.
1: Genau, ja. Und der später Bass.
0: Später sogar noch Bass. Aber jetzt nicht mehr. Kommt er nicht mehr dazu.
1: Ja, wohl zwischendurch
0: gibt
1: es noch, dass wir miteinander so spielen. Ja.
0: Gut, dann sich da ganz neue Bilder auf von mir. Und du sagst, den anderen durch, gegen Schweizer rögelt oder tut immer noch und Bass. Mhm. Aber etwas, was noch interessant ist bei dir, wenn man da im Internet dich ein bisschen studiert, du hast schon früh eigene Musikkompositionen gemacht, gell? Schon als Bub eigentlich, könnte man sagen.
1: Ja. Es war vielleicht nicht immer ein Genuss gewesen, vor allem für meine Familienangehörigen. Aber ja, ich kann immer ein bisschen etwas umtricken und etwas ein bisschen selber machen. Ja.
0: Weißt du noch, welches die allererste eigene Titel war? Das wüsste ich nicht mehr.
1: Nein, das weiß ich
0: das nicht. Das ist wahrscheinlich keiner von diesen zwei CDs, was von dir gibt.
1: Nein.
0: der hat nicht Eingang gefunden auf diesen CD.
1: Nein, der hat noch nicht Eingang gefunden.
0: Aber du hast ja mittlerweile, Stichwort, zwei eigene CDs. 2022 ist das Album «Sonntagsgefühl» rausgekommen. Und dann, eigentlich aktuell, Ende 2025, das Album «Frischer Wind». Und bei beiden Produktionen sind ausschließlich eigene Sachen von dir drauf, gell, Sammy?
1: Ja, genau.
0: Jetzt hören wir doch als erstes Musikmüsterli an. Und zwar, würde man sagen, aus der neuesten, gell, aus der 2025er, haben wir parat gemacht, «Steiner Kobis Peter». Kannst du noch etwas zu dem Steiner Kobis Peter sagen?
1: Ja, das ist der Spitzname. Oder ich muss so sagen, ich war immer viel bei den Grosseltern als Kind. Und dort hat man am Abendtisch immer ein bisschen von der umliegenden Leute ein Geschichtchen zu erzählen gewesen. Und die haben alle, ich habe die Leute nicht gekannt, aber die haben alle

0: Übernahme gehabt. Da hat es lustige Übernahmen gegeben. Und mein Grossvater war eben der Steiner Kobi. Das war sein Übernahme. Und mein Vater ist eben Steiner Kobis Peter, nach dieser Logik.
1: Sehr gut. Also das ist jetzt eben eine CD aus der aktuellen, gell? Aus
0: ja,
1: der
0: genau.
1: Frischen Wind. Ein Titel aus dieser CD. Hören wir uns den Steiner Kobis Peter miteinander an.

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1: Einen guten Morgen wünscht im Sportstudio der Janik Köhn. Vor dem WM-Final morgen gibt es heute den kleinen Final um Platz 3. Um den dritten Platz kämpfen heute der Vize-Weltmeister Frankreich und der Vize-Europameister England. Es berichtet der Sportreporter Thomas Bremser.
2: England gegen Frankreich. Viele hätten sich diese Partie sicher auch als Finale gewünscht. Niemand von uns oder den Franzosen will dieses Match spielen, sagte ein enttäuschter Thomas Tuchel nach dem Aus im Halbfinale. Englands Trainer steht unter Druck. Bei einer erneuten Pleite dürfte die Kritik an ihm noch größer werden. Die Franzosen sind motiviert. Sie wollen Trainer Deschamps zum Abschied einen Sieg schenken. Und Kylian Mbappé hat noch gute Chancen, Torschützenkönig zu werden. Bislang steht er bei 8 Treffern, so wie Lionel Messi.
1: Der Match Frankreich gegen England wird heute Abend um 11 Uhr Schweizer Zeit abpfiffen. Jetzt ist es definitiv. Der Schweizer Nazi-Spieler Juan Manzambi wechselt in die englische Premier League. Der 20-jährige Mittelfeldspieler geht zu Aston Villa. Der englische Club macht keine Angaben zu der Ablösesumme. Laut Sky überweist Aston Villa für den Nazi-Star 60 Millionen Euro an die deutsche Bundesligist SC Freiburg. Damit wird der Juan Manzambi zum teuersten Schweizer Transfer von der Fußballgeschichte. Der FC Luzern verlängert den Vertrag mit dem Ronaldo Dantas Fernandes vorzeitig um 2 Jahre. Der 21-jährige Mittelfeldspieler war letzte Saison an FC Vaduz ausgelehnt. Mit den Liechtensteinern ist Ronaldo Dantas Fernandes in die Superliga aufgestiegen. Und wir bleiben noch beim FC Luzern. Der hat heute nämlich sein letztes Testspiel vor dem Saisonstart. Das Team vom Udo Portmann spielt gegen Saint-Tröde aus Belgien. Das Spiel ist um 2:30. Am 5 spielt dann noch die FC Frauen ein Testspiel gegen den Bundesligist SC Freiburg. Zum Tennis. Der Marc-Andrea Hüsler beendet seine Karriere. Der 30-jährige Zürcher spielt nächste Woche noch das Challenger-Turnier in Zug. Nachher sei fertig, schreibt der Marc-Andrea Hüsler auf Instagram. Für das Turnier in Zug hat er eine Wildcard bekommen. Der grösste Erfolg für den Marc-Andrea Hüsler ist der Sieg beim ATP-Turnier in Sofia im Jahr 2022 gewesen. Zum Radsport. Der Zürcher Mauro Schmid gewinnt die 13. Etappe von der Tour de France. Der 26-Jährige gewinnt nach über 200 Kilometern den Zweisprint gegen den Kolumbianer Harold Tejada und feiert seinen ersten Etappensieg an der Frankreich-Rundfahrt. Er ist froh, hätte die Taktik am Schluss funktioniert, meint der Mauro Schmid gegenüber SRF.
3: Ich habe ab und zu mit dem Radio nicht genau wirklich gewusst, wie gross der Vorsprung ist. Und ich habe eigentlich wirklich fast nie hinterher geschaut. Ich glaube, nur bei der einen Welle mal schnell einen Blick über die Schulter gewagt. Weil ich habe gewusst, das ist eh die einzige Chance. Weil wenn wir irgendwann noch eingeholt werden, dann langt es eh nicht mehr für einen Sprint am Schluss. Darum ist es mir ein bisschen darum gegangen, um Kräfte so einteilen, dass am Schluss noch ein bisschen etwas übrig habe, zum Sprinten. Und am Schluss bin ich extrem happy, dass es aufgegangen ist.
1: Es ist der erste Schweizer Tagessieg seit 6 Jahren. Und zum Schluss noch eine Meldung vom Mountainbike. Die Nidwaldnerin und Weltmeisterin Alessandra Keller hat sich den Schweizer Meistertitel im Shorttrack gesichert. Die Alessandra Keller hat sich in einem engen Duell in der letzten Runde gegen Nicole Koller durchgesetzt. Bei den Männern holt sich der St. Gallen Lars Forster den Titel.

0: Fernweh, so hat der Titel geheissen, aus der ersten CD vom Sammy Zumstein, aus der CD «Sonntagsgefühl». Bist du ein Reisender, als du da Fernweh einen Titel hast, Sammy?
1: Nein, es ist eigentlich... Also, ich tue schon zwischendurch gerne reisen, aber ich bin sehr gerne daheim. Ja. Aber ich glaube, es ist mehr so ein bisschen aus der Gedankenwelt entstanden, so wie... So ein bisschen Fernweh irgendwie, genau. Einfach, ja.
0: Genau, jetzt getroffen, oder? Fernweh.
1: Ja.
0: Richtig. Das ist aus der ersten CD, eben, «Sonntagsgefühl». Dann gibt es noch die zweite, die ich da von mir suche, «Frischer Wind», ist Ende 2025, also eigentlich ist so ein bisschen mehr oder weniger anfangs 2026 rausgekommen. Und wir haben schon gesagt, auf deinen beiden CDs sind alle Stücke Eigenkompositionen. Wie entsteht denn bei dir so ein Titel? Kommt da eine Idee oder tust du im Örgeli etwas probieren? Oder wie kommt das?
1: Ja, eigentlich tue ich immer ein bisschen umtricken, wenn ich freie Minuten habe oder wenn ich gerade Lust habe. Dann hocke ich an und dann spiele ich einfach etwas. Und was sich dann so ein bisschen ergibt, dass... ja, das wird es dann oder auch nicht. Also ich tue viel eigentlich einfach ein bisschen umtricken und dann nachher entsteht etwas vielleicht.
0: Und da bist ja du ein grosses Talent. Also wir haben jetzt nur auf diesen zwei CDs sind schon 42 Titel drauf, oder? Also das liegt dir offenbar, das Komponieren.
1: Ich mache es sehr gerne. Macht mir Freude, ja. Ja.
0: Jetzt ist es ja so, Sammy, die Wurzeln von deinen Kompositionen sind in der traditionellen Schweizer Volksmusik. Aber du probierst noch eine eigene Originalität reinzubringen. Irgendwo habe ich gelesen, hast du glaube ich, selber gesagt, unter dem Motto «Urchig, aber anders», gell? Das ist eigentlich, das trifft es.
1: Ja, ich würde schon sagen, ja. Ja, ich habe, ja. Also ich habe sehr gerne die urchige Musik und ich mache auch sehr gerne selber urchige Musik. Machen. Und ich aber auch gerne wieder ein bisschen andere Sachen ausprobieren, ja. Sachen, was vielleicht,
0: ja.
1: Ja, wo von anderen Sachen wieder inspiriert sind. Ja.
0: Ja. Wahrscheinlich ist es noch schwierig, etwas komplett Neues zu bringen. Oder? Das ist,
1: ja, ich denke es schon, da wird es etwa ein paar darunter haben.
0: Das kann niemand wahrscheinlich, oder? Genau ein Titel, der wirklich... Hä?
1: Ich denke es jetzt nicht, ja. Ich denke es jetzt nicht. Es gibt schon sehr viele Melodien und gewisse Ähnlichkeiten mit irgendwo...
0: Fast nicht zu vermeiden.
1: Ist fast nicht zu vermeiden, ja.
0: Nicht nur
1: ja.
0: In der Volksmusik, also ja. Allgemein. Mhm. Ist das ein Glückstreffer, wenn man jetzt irgendeinen Hit hat? Eine Melodie, die jetzt wirklich allen in die Tore geht, das wäre ein Glückstreffer?
1: Ja, wahrscheinlich schon. ja, ich finde es einfach schön, einfach ein bisschen etwas zu machen, wo vor allem wo ich auch Freude habe. Und natürlich, wenn irgendjemand sonst auch noch Freude hat, ist... Das macht dir Freude, oder?
0: Das ist ja noch interessant in der Ländlermusik. Also die bestehen ja, die Hits, oder? Das ist nicht wie wieder Rock- und Pop-Szene, wo irgendwie zwei, drei Jahre vielleicht irgendjemand in den Ohren hat. Steiner Kilby aus den 30er Jahren. Das heißt Blumen.
1: Ja, die habe ich ein bisschen länger.
0: Die habe ich lange an, oder?
1: Ja, ja.
0: Die Titel. Das ist ein bisschen anders in der Volksmusik als anderen Sparten.
1: Ja, ja.
0: Macht es ja wahrscheinlich auch wegen dem interessanter, oder? Wenn man denkt, es ist irgendwie nicht an einem Trend unterworfen.
1: Ja, es ist sicher ein bisschen unabhängiger
0: von einem Trend.
1: Ja, ja.
0: Ja. Mhm. Ja, da könnte man natürlich noch viel über so Sachen reden. Jetzt sind es ja 42 Eigenkompositionen, die ich gesagt habe, die auf diesen beiden Produktionen «Sonntagsgefühl» und «Frischwind» verewigt sind. Hast du noch mehr Stücke in der Schublade drin? Oder sind jetzt die alle Stücke, die du hast, und neue sind jetzt da drauf?
1: Nein, ich habe schon immer wieder ein bisschen, also ich habe sonst ein paar, die jetzt da natürlich nicht drauf sind. Ich bin immer etwas am Machen, viele vergesse ich da wieder. Und jetzt bin ich auch wieder ein bisschen dran, wieder etwas Neues am Machen. Ja.
0: Und das bleibt so, dass du bei deinen, wenn es Agnus gibt, dann wieder eine CD, dass du weitere alle Instrumente, also gesagt, Schweizer Orgel, Handorgel und Kontrabass selber einspielen. Das ist etwas, was du liebst.
1: Ja, ich glaube im Moment schon. Ich spiele sehr auch gerne mit meinen Musikkollegen zusammen, aber es macht mir auch sehr Freude, wirklich daheim
0: für mich
1: auszuprobieren, experimentieren, ein bisschen selber so spielen. Das macht mir eigentlich recht Freude, ja.
0: Du hast ja bei diesen Tonträgern nicht nur alle Instrumente selber gespielt und alle Titel selber komponiert, sondern auch noch gerade die Aufnahmen im eigenen Homestudio selber gemacht. Also kann man sagen, alles aus einer Hand.
1: Ja, könnte man so sagen, ja.
0: Was ist das Spezielle?
1: Ja, es hat auch seine Vorteile, wenn man daheim aufnimmt. Man muss nicht auf Moment X alles parat haben, sondern ich habe beide DCDs sind über eine längere Zeitraum entstanden, wo ich einfach vorher immer wieder etwas aufgenommen habe, was mir wieder Spass gemacht hat.
0: Ja.
1: Und so habe ich auch immer ein bisschen Freude daran gehabt.
0: Ja. Irgendwo ist ja noch, habe ich gesehen vorne, das Hess Productions, oder das Logo drauf. Das war auf der ersten, gell?
1: Ja, das war die erste. Ja,
0: bei der ersten CD, das Logo von Niklaus Hess in der Firma Hess Productions. Ja. Ist er dir auch noch mit Rat und Tat an der Seite gestanden, der Kleusi?
1: Ja, dort bei der ersten CD, dort habe ich die Sachen selber daheim aufgenommen und habe sie dann aber am Gleise schicken und er hat das gemastert und abgemischt und das Ganze nachher fertig gemacht eigentlich. Ja.
0: Und das hast jetzt du selber gemacht bei der zweiten?
1: Habe ich selber gemacht, aber auch noch ein bisschen Hilfe vom Gleise gehabt. Ja. Also hat mir auch noch ein paar Inputs gegeben.
0: Wahrscheinlich hat er dich ermuntert, das selber zu machen, oder?
1: Ja, genau.
0: Wahrscheinlich gesagt, das kannst du, oder?
1: Ja, genau. Und dann nachher ein bisschen ausprobieren. Und, ja, nein, das hat mir natürlich sehr geholfen. Ja. Auch mit ein bisschen der Einrichtung vom Homestudio hat mir das geholfen, die Erfahrung von Kleusi.
0: Jetzt die Eigenproduktionen, die sind vermutlich exklusiv, wahrscheinlich fast über dich zu beziehen. Wenn jetzt jemand da will, unbedingt so eine CD, oder? Uns zulässt und die wäre jetzt über dich selber zu beziehen?
1: Ja, über mich sicher und an vielen anderen Orten, wo es Ländlermusik gibt, gibt es die CDs auch.
0: Ja.
1: Und ja, online natürlich.
0: Also man findet dich im Ding im Internet, oder?
1: Ja.
0: Also Semi-Zumstein, ganz einfach. Und dort ist ja, glaube ich, sogar ein Bestellformular drin, oder?
1: Ja, genau.
0: Wo könnt ihr so eine CD bestellen? Gibt es von der ersten, gibt es noch?
1: Gibt es noch, ja.
0: Ja, aber nicht mehr so viel.
1: Warum? Ja.
0: Neben den physischen Tonträger könnte man deine Musik aber auch streamen, oder?
1: Ja,
0: das, genau, das sind eigentlich die gängigen Plattformen, Spotify, Apple Music und so. Ist das schon ein bisschen durch in der Länderszene? Oder bist du da ein bisschen Vorreiter in diesem Gebiet?
1: Ich weiss nicht. Nein, ich bin sicher nicht ein Vorreiter. Es gibt da viel und ich habe jetzt das Gefühl, gerade so in den letzten 2-3 Monate sind jetzt noch eigentlich recht viele alte Volksmusik, die jetzt auf Spotify auch wieder gekommen ist. Ja.
0: Okay. Das wird rege benutzt? Also die Plattform?
1: Ja, schon noch, ja. Ja.
0: Vor allem natürlich von Jungen im Jahr, oder?
1: Ja, genau. Ja. Ja.
0: Gut. Jetzt haben wir 4,5 Minuten vor der 8. Nach der 8. Nachricht ist mein Studiogast Sammy Zumstein und bis gut um 8:30 da weiterhin live im Ländle zum Morgen. Und jetzt wieder zur Musik von dir am Sao Seo. Das hat im Bernina Gebiet zu tun, gell? Südbünden. Dort ist ja so ein wunderschöner See.
1: Ja, genau, das ist eigentlich...
0: Hat dich auch inspiriert.
1: Das hat mich inspiriert, genau, der See. Das ist eigentlich in Puschlav, ja, genau. Von dort kommt meine Mami ursprünglich.
0: Okay. Aus Giavo.
1: Ganz genau. Mhm. Und das ist eben der See, wenn du ein bisschen hochläufst, kommst du an diesen wunderschönen See. Und das hat mich dann inspiriert. Genau.
0: Und der ist so wunderschön, wie man sagt.
1: Ja, das ist wirklich so wie auf den Fotos.
0: Gut, super. Am Sao Seo, Sammy Zumstein.

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2: 18 Grad haben wir die Stanz und 16 Grad messen wir zu Glaris. Jetzt ist es morgen um 8 Uhr.
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2: Der EVZ-Präsident Hans-Peter Ströbel gibt Fehler zu. Beim Messerhersteller Victorinox werden mehrere Messer geklaut. Und vom Gotthardtunnel Richtung Süden brauchen die Autofahrer ganz viel Geduld. Einen guten Morgen wünscht am Mikrofon der Janik Kühn. EV-Zug-Präsident Hans-Peter Ströbel räumt nach den Entlassungen von Sportchef Reto Klei und CEO Patrick Lengwiler Fehler ein. Im Interview mit der Schweiz am Wochenende sagt der 76-Jährige, die Kommunikation sei misslungen und entspreche nicht seiner Art. Künftig wolle der Club Fans, Sponsoren und Medien bei solchen Entscheidungen besser einbeziehen. Die Entlassung begründet Ströbel mit der sportlichen Entwicklung der vergangenen zwei Saisons. Der Verwaltungsrat habe Handlungsbedarf gesehen. Die überraschenden Personalentscheide sorgten in der Hockeyschweiz für viel Kritik, insbesondere wegen des Vorgehens und der Kommunikation des Clubs. Beim Messerhersteller Victorinox aus dem Kanton Schweiz sollen Mitarbeitende im grossen Stil Messer gestohlen haben. Darüber berichtet der Bote der Urschweiz. Laut der Kantonspolizei läuft seit diesem Jahr ein Strafverfahren. Zudem soll es bereits Entlassungen gegeben haben. Victorinox hat dies bisher nicht bestätigt. Die mutmaßlich gestohlenen Messer sollen auf verschiedenen Schweizer Flohmärkten zu günstigen Preisen verkauft worden sein. Bei einer Frontalkollision mit mehreren Fahrzeugen in Riedikon in der Gemeinde Uster sind gestern Nachmittag 4 Personen verletzt worden. Eine davon unbestimmt schwer. Kenneth Jones, Mediensprecher der Kantonspolizei Zürich, sagt dazu:
3: Ein 35-jähriger Mann ist mit seinem Auto von Reliken her Richtung Riediken gefahren. Aus noch nicht bekannten Gründen ist er dann auf der Reliker Strasse auf die Gegenfahrbahn geraten, wo er mit einem korrekt entgegenkommenden Auto kollidiert ist. Ein Nachfolgefahrzeug von dem korrekt entgegenkommenden Auto hat nicht mehr bremsen und ist dann auch noch in die Kollisionsstelle hineingefahren.
2: Die Relikerstraße musste wegen des Unfalls für mehrere Stunden gesperrt werden. Vor dem Gotthard-Straßentunnel Richtung Süden sind die Sommerferien deutlich zu spüren. Bereits heute früh staute sich der Verkehr vor dem Nordportal auf bis zu 15 Kilometer. Dies bedeutete einen Zeitverlust von rund 2,5 Stunden, teilt der TCS mit. Er empfiehlt als Alternative die Route über die A13 und der San Bernardino. Bereits gestern hatte der Stau vor dem Gotthard zwischenzeitlich eine Länge von 11 Kilometern erreicht. Und noch eine Meldung vom Fußball. Jetzt ist es definitiv. Der Schweizer Nazi-Spieler Sean Mansambi wechselt in die englische Premier League. Der 20-jährige Mittelfeldspieler geht zu Aston Villa. Der englische Club macht keine Angaben zu der Ablösesumme. Laut Sky überweist Aston Villa für den Nazi-Star 60 Millionen Euro. Und die deutsche Bundesliga ist SC Freiburg. Damit wird der Sean Mansambi zum teuersten Schweizer Transfer der Fußballgeschichte. Und dann schauen wir nochmal zum Gotthardtunnel. Mittlerweile, wie schon in den Nachrichten gehört, braucht es sehr viel Geduld und der Stau ist noch länger geworden. Wir reden jetzt sogar von 17 Kilometern Stau in Richtung Süden. Das bedeutet einen Zeitverlust von bis zu 2 Stunden und 50 Minuten. Empfohlen wird weiterhin die A13 via San Bernardino-Tunnel. Und dann haben wir noch eine Meldung von Wädenswil-Seelbrück. Zwischen der A3 Wädenswil und Seelbrück gibt es in beiden Richtungen Verkehrsbehinderungen. Dort ist auch noch ein Bahnfahrzeug gefahren. Ich wünsche weiterhin eine gute, vor allem eine sichere Fahrt und viel Geduld. Und mehr zum Wetter am Wochenende weiss der Mike Eichmann.
4: Der heutige Samstag präsentiert sich insgesamt von der recht freundlichen bis sonnigen Seite. Es hat aber doch auch einige Wolken, besonders an den Bergen. Ich kann es jetzt am Vormittag schon mal einen Schauer oder das Gewitter geben. Am Nachmittag steigt auch in den restlichen Regionen das Schauer- und Gewitterrisiko ein bisschen an. Es wird aber nicht überall nass werden, das Ganze bei Temperaturen von um die 25 Grad. Morgen am Sonntag geht es dann veränderlich bewölkt mit Sonne weiter. Es ist dazu vor allem in den Bergen gelegentlich nass bei Temperaturen von um die 23 Grad. Und dann am Montag stellt sich insgesamt ziemlich sonniges Wetter ein. Höchstens in den Bergen haben wir tendenziell ein bisschen mehr Wolken und auch einzelne Schauer sind dort nicht ausgeschlossen. Es bleibt aber an den meisten Orten trocken bei Temperaturen von 23 bis 24 Grad.
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5: Sie hören den Ländler zum Morgen auf Radio Zentral, wie gehört, und übernommen auf Radio Eviva mit mir, Beat Tschümperlin, und seit 7:30 im Studiogast Sammy Zumstein, ein junger Obwaldner Volksmusiker, der Schweizer Örgeli, Handorgel und Kontrabass spielt und auch viel komponiert. Nach einem Musiktitel aus der aktuellen CD «Frischer Wind» unterhalte ich mich dann wieder mit dem, Sammy Zumstein. Wir hören jetzt den Titel «Auf Eises Hochzeit». Sammy, bist du da gemeint?
6: Ja, genau, das ist Eises Hochzeit.
5: Ich hätte dich dann später noch gefragt. Ich habe nämlich gesehen, auf deinem WhatsApp-Profilbild ist ein Hochzeitspaar von hinten abgebildet, das in die Natur raus schaut. Das wärst dann von du.
6: Wäre ich.
5: Und deine Frau?
6: Ganz genau.
5: Gratulation.
6: Danke vielmals.
5: Wie heisst sie, die Frau?
6: Jana.
5: Jana. Dem fasst das noch nicht so lange seit, oder?
6: 2 Jahre jetzt, ja.
5: 2 Jahre.
6: Genau.
5: Ja. Und dann hast du ihnen den Titel natürlich, also beiden, auf Eises Hochzeit.
6: Eigentlich an Eis, ja, und haben ja auch im Hochzeit gespielt, ja.
5: Dort die Naturlandschaft, ist das irgendwo Heilig Kreuz, dort Wendlibuch innen, oder? Das Nein, ist wahrscheinlich auch nicht, du als Obwaldner.
6: Ja, es ist die Obwalden, wir gehen da nicht zu fest aus.
5: Eben, weil es gibt so eine ähnliche Landschaft, wenn man vom Heilig Kreuz oben runter schaut, im Wendlibuch innen, aber das ist dann von Obwaldner Land.
6: Genau, im Flüeli-Ranft.
5: Vom Flüeli-Ranft oben runter. Der Blick. Richtig
6: Tal, der richtig Piratosphäre, so ein bisschen.
5: Ist das dort?
6: Die Richtung. Ja.
5: Das sehe ich mir bei dir im WhatsApp, oder?
6: Ja, genau.
5: Sieht man das in meinem Profilbild, kann man das anschauen.
6: Genau.
5: Sehr gut. Also, dann hören wir jetzt den Titel «Auf Eises Hochzeit».

0: Im Galopp, das war ein weiterer Titel von mit dem Sammy Zumstein aus seiner ersten CD «Sonntagsgefühl». Seit um 7:30 bei mir als Live-Gast der Sammy Zumstein, Selbstregie hatte er, wo er mit Schweizerögel, Handogeln und Kontrabass zwei CDs produziert hat. «Sonntagsgefühl» eben im 2022 und aktuell «Frischer Wind» Ende 2025. Eingespielt sind auf beiden Tonträgern alles Eigenkompositionen, gesamthaft 42. 2021 war ja Lockdown-Zeit, Sammy. Dort hast du sicher auch viel Zeit gehabt für erste Titel zuhanden von dieser CD zu komponieren.
1: Ja, genau.
0: Warte schnell, ich muss das Mikrofon auftun. Jetzt ist gut.
1: Ja, genau, das war genau so gewesen. Da ist mir ein bisschen mehr daheim gsi, oder es ist ja allen so gegangen. Und ja, ich hatte natürlich ein bisschen Zeit gehabt, um ein bisschen etwas auszustudieren, zum viel Musik und dann natürlich auch ein bisschen aufnehmen. Das ist eigentlich von dem her gerade noch ein bisschen das Positive von dieser Zeit gewesen.
0: Also es war ja so gewesen in dem Fall, in der Lockdown-Zeit, hast du das gerade können nutzen.
1: Ja, genau. Ja. Genau.
0: Was brachgelegen ist in dieser Corona-Zeit, das sind natürlich öffentliche Auftritte. Als eher musikalischer Einzelgänger, Sammy, haben dich die Massnahmen wahrscheinlich nicht so hart getroffen. Aber hast du dafür können mehr komponieren?
1: Ja, für zum daheimen Musik ist es schön. Aha. Aber ich gehe natürlich schon wirklich sehr gerne vor Leute spielen mit meinen Kollegen. Und das ist auch irgendwie das, was schlussendlich wieder ein bisschen motiviert, zum dranbleiben. Jawohl. Das schon. Aber natürlich, also zum daheimen spielen ist das super gewesen, ja.
0: Bist du damals, anfangs 2020er Jahre, in einer fixen Formation gewesen? Seid ihr später, wir kommen darauf zu reden, die Gruppe Gasser, Hesse, Zumstein gegeben? Das war erst im 2023 gewesen, in der Corona-Zeit. Dann hattest du eine Gruppe gehabt?
1: Ja, dort Echo vom Fuchsloch. Das ist der Gasser-Benni, der Nanda Durer und ich. Wir sind eigentlich seit Kind haben wir miteinander gespielt.
0: Ja.
1: Und
0: Echo Gruppe vom Fuchsloch, die gibt es immer noch, das Echo vom Fuchsloch.
1: Gibt es immer noch, genau. Ja.
0: Und der Nando macht immer noch mit dort.
1: Ja, genau. Ja,
0: gut. Dann ist aber dann eben 2023, das war dann nach Corona gewesen, bist du dann Mitglied geworden von dieser interessanten Gruppe, auch interessant, Gasser, Hess, Zumstein, zusammen mit dem Benni Gasser, du erwähnt hast, Niklaus Klausi, Hess, dir, Sammy Zumstein und der Sebi Diener am Bass. Du bist dann zu denen gekommen, oder? Vorhin war das ein Terzett, also ein Trio gewesen.
1: Ja, genau. Eigentlich ist es, glaube ich, der Benni ein bisschen die Idee gehabt, mich dazu zu nehmen. Mhm. Oder nein, ich muss glaube sagen, ursprünglich ist es für am Jodlerfest Zug, dort haben wir dürfen, im Fernsehen, im Putz Musik spielen.
0: Mhm.
1: Und dort ist glaube die Idee gewesen, dass noch ein bisschen jemand dazu ist.
0: Dass du dazu kommst.
1: Dass es ein bisschen Boden gibt.
0: Noch mehr Boden gibt, ja.
1: Genau, und dann nachher, seitdem haben wir eigentlich gefunden, es passt nicht so schlecht. Und sind wir alle so zusammen ein bisschen unterwegs. Mhm.
0: Gibt es ab und zu öffentliche Auftritte in dieser Besetzung?
1: Ja, schon noch etwa die, ja. Mhm. Ja, sicher vor allem im Herbst, Winter so.
0: Ja.
1: Das ist unsere Hauptzeit.
0: Eben, da könnte ich dich jetzt gerade fragen, an was für Anlässe spiele ich dir am liebsten? Das sind ja dann, denke ich, so ein bisschen urchige Tanzabende, oder? Habe ich auch irgendwo gelesen, wo gejuzt, gebödert und geäuert wird, das liegt euch am ehesten.
1: Ja, ganz genau. Ganz
0: und
1: genau.
0: Im Herbst gibt es ja viele so Kilbi-Sachen, oder? Und dort kommt das zum Zug, oder? Die Art.
1: Das passt von dem her perfekt, ja.
0: Jetzt nimmt es mich doch Wunder, was du sagst. Jetzt habe ich ja gerade gestern einen Artikel gelesen über die Rauschbübeln, die da im November, glaube ich, ist es. Nein, im September, das bin ich nicht mehr ganz sicher. Ich bin nicht mehr ganz sicher. Aber auf jeden Fall jetzt im Herbst gehen sie ins Hallenstadion. Und 16'000 Tickets sind praktisch weg. Wie erklärst du denn das Phänomen? Hallenstadion, 16'000 Tickets gehen weg. Eine Schweizerögeli-Formation. Ist das die Jungen, die jetzt da so abfahren? Wie kannst du dir das erklären?
1: Ja, ich glaube schon. Es ist, glaube ich, schon wieder ein grosser Trend zu der Volksmusik und allgemein zum Volkstümlichen. Und also das ist ist sehr cool, oder? Dass sie
0: überrascht dich das, dass so viel Hallenstadion 16'000?
1: Nein, es überrascht mich eigentlich nicht. Also die Rauschbibel, die sind sehr, sehr bekannt, machen viele coole Sachen.
0: Natürlich. Und, es ist natürlich, sie haben ja mit dem Traufer zusammen Musik gemacht, oder? Und da wird auch mehr oder weniger voll gewesen sein im Hallenstadion, glaube ich, dreimal. Und dann sind sie auf die Idee gekommen, man könnte jetzt auch etwas machen, und hat sich da in Verbindung gesetzt dort mit dem Programmierer vom Hallenstadion. Und innerhalb so ich glaube, von 24 Stunden haben sie sich müssen entscheiden und gedacht, das Risiko können wir jetzt sein. Und das ist ein Volltreffer. Also ich muss ehrlich sagen, ich finde es für die ganze Volksmusik natürlich cool, oder? Dass die Volksmusik so einen Zulauf kann haben.
1: Ja, das ist schön, ja.
0: Ich bin jetzt ein bisschen älter als du, also ich denke, vor Jahren wäre das wahrscheinlich fast nicht möglich gewesen.
1: Ja, hat wahrscheinlich schon noch jetzt ein bisschen Aufschwung bekommen, oder, das Ganze. Ja.
0: Das sind jetzt die jungen cool. Formationen, oder? Wenn du eben ein bisschen unsere zusammenspielst, oder jetzt eben die Rauschbübel, die richtig durchziehen.
1: Ja, genau.
0: Und was ich noch auch cool, ich nehme jetzt das gleiche Wort, du sagst, auch cool, gefunden habe, sie haben gesagt, in dem Artikel, den ich jetzt gelesen habe, sie werden natürlich weiterhin auch in kleinen Orten bleiben. Oder? Also, das soll eine Ausnahme sein. Hallenstadion haben wir jetzt probiert oder probiert es jetzt. Das wird einen Erfolg haben. Aber sie bleiben gleich irgendwo am Stil treu oder an der Volksmusik treu, dass man auch an kleineren Orten auftreten tut.
1: Ja, das passt auch ein bisschen zu der Volksmusik. Oder? Ja. Das ist so ein bisschen, ja, da ist man irgendwie noch ein bisschen auf dem Boden geblieben.
0: Genau.
1: Und
0: bin ich ja überhaupt keine Gefahr, dass du abhebst, oder?
1: Nein, ich habe nicht Angst.
0: Sie sind unsere Art, oder?
1: Genau.
0: Gut. Wie sieht es denn eigentlich mit, ich habe gesagt, Orchid-Tanzabend, wo Giuzenböder geheuert wird, wie sieht denn eigentlich euer Musikrepertoire aus im Quartett drin? Ich denke, das sind auch viele Eigenkompositionen, die spielen von dir und von Benny Gasser.
1: Genau, ja. Natürlich auch vom Kleusi und auch zwischendurch vom Sebi. Und das hat sich so ein bisschen ineinander rein verschmolzen, weil der Benny und ich haben schon lange zusammen Musik gemacht. Der Benny und der Kleusi und der Sebi haben auch schon lange miteinander Musik gemacht. Und da hat sich das eigentlich recht gut so ein bisschen ergänzt und erweitert. Ja.
0: Also du hast dort eigentlich eine Plattform, die Sachen, die du da allein auf die CDs aufgenommen hast, dann auch live zu spielen, oder, mit Kollegen? Das ist eine Plattform für dich.
1: Ja, genau. Ja.
0: Apropos noch ein Benny Gasser, von ihm gibt es ja unter dem Titel «Mit Lieb und Seele» auch eine CD mit eigenen Kompositionen. Die ist dann produziert vom Niklas, von Klausi Hess, unter seinem Label Hess Productions. Und du bist ja dort auch dabei, in dieser Produktion. Bei verschiedenen Titeln, gell?
1: Ja, genau. Ja.
0: Das hat sich auch eine Sorge gegeben, weil du ihn gut kennst.
1: Genau, das hat sich so ein bisschen ergeben. Und dort dürfen mitmachen, ja.
0: Jetzt eigene CDs mit eigenen Kompositionen, wie es jetzt von dir zwei gibt, das ist sicher etwas Spezielles in der Karriere von einem Musiker. Von dir gibt es, wie gesagt, gerade zwei. Dann sind sicher auch Auftritte in tollen Musiklokalen immer ein Erlebnis. Wir haben es gesagt vorhin, Tanzabend. Gibt es irgendeinen erlebten Höhepunkt in deiner Musikkarriere, wo du nie mehr wirst vergessen? Fans hast du zum Beispiel gesagt. Gibt es etwas, wo du denkst, das ist es?
1: Ja, was du sagst, ja, das ist sicher ein grosses Highlight gewesen, dort, das Jodlerfest zu Zug. Die Stimmung dort war einmalig gewesen, und das Erlebnis. Und jetzt, gerade kürzlich, habe ich am Volkskulturfest Obwald spielen.
0: Jawohl.
1: Das ist auch gerade jetzt gerade
0: kürzlich.
1: Oder ja, ist gerade so das, was wir jetzt gerade so ein bisschen...
0: Wo verschiedene Kulturen zusammenkommen, oder?
1: Ja, genau. Mhm.
0: Da bist du dabei jetzt.
1: Wenn ich dabei sein, ja, das ist ein grosses Highlight. Ja.
0: Super. Jetzt gehen wir wieder zurück zur Musik. Ein weiterer Titel aus der Tonproduktion. Jetzt muss ich schauen, aus welcher kommt. Aus welcher CD kommt, den wir angemacht haben. Ich glaube, aus der ersten.
1: Aus der ersten, ja, genau.
0: Der Langläufer. Heisst das, dass du auch noch nordisch-sportlich unterwegs bist? Oder?
1: Ja, genau. Ein bisschen angefangen und ein bisschen probieren und ein bisschen machen.
0: Da bist du gemeint, der Langläufer.
1: Ja, ich weiss auch. Es ist viel so bei der volkstümlichen Stücke, das heisst der, ja, oder wie vom Res Gewehr, der Schnepf zum Beispiel, genau, oder einfach so die Stücke. Aha. Und ja, ich bin dort ein bisschen am Langläufer gewesen, da habe ich gefunden, das ist jetzt der Langläufer.
0: Der Langläufer. Super, also du sagst nicht der Langläufer, ich der Langläufer, gell?
1: Ja, genau.
0: Auch wieder eine Komposition von dir aus der aktuellen CD.
1: Aus der aktuellen,
0: aus der aktuellen, ja. CD, die heisst «Frischer Wind».

0: Sonntagsgefühl aus der gleichnamigen CD, ersten CD vom Sammy Zumstein, haben wir jetzt da gehört. Er ist heute Gast da bei mir im Radio Centra und Radio Viva Studio. Sind das ein bisschen spezielle Gefühle, Sonntagsgefühl, dass du das, den Titel so genannt hast?
1: Ja, eigentlich schon, ja. Ich kann mich nicht mehr ganz genau erinnern, was ganz genau meine Gedanken waren dort, aber sicher ein schöner Sonntag war, wo ich konnte Musik machen und frei hatte. Und genau, darum die Wortneuschöpfung.
0: Sonntagsgefühl. Sehr gut. Wir haben jetzt 5 Minuten vor 8:30 noch bis zum Ländlerwunschkonzert. Nach 8:30 ist der junge Obwalder Volksmusiker Sammy Zumstein bei mir im Radiostudio. Er hat, für die, die etwas später eingeschaltet haben, in eigener Regie 2 CDs aufgenommen. Die Leute, die es vielleicht noch nicht gehört haben, jetzt heute Morgen. 2 CDs, wo er 42 Eigenkompositionen drauf mit Schweizer Rögeli, Handorgel und Kontrabass alles allein eingespielt hat. Irgendwo, Sammy, jetzt geheißen, sie ist halt ein bisschen ein Eigenbröter, also im positiven Sinn. Das hast du mit einem Schmunzeln irgendwo gesagt. Die beiden eigenen CDs sind 2022 unter dem Titel «Sonntagsgefühl», wo wir das Titelstück gehört haben. Und jetzt im 2026, hätte ich fast gesagt, aber es ist bereits rausgekommen, die CD Ende 2025 unter dem Titel «Frischer Wind» so veröffentlicht worden. Sammy, wenn wir jetzt ein bisschen für Sie schauen, schwirren dir auch in Zukunft noch weitere eigene Melodien im Kopf herum? Schwirrt das herum?
1: Ja, es schwirrt immer etwas herum. Kleine Phasen, nicht immer gleich, aber zwischendurch ist wieder, bin ich wieder sehr motiviert und, ja, und habe viel Energie. Und dann sind schon wieder ein paar Ideen herum. Ja.
0: Ich kann es schon angetönt in dieser Sendung, es wäre möglich, oder, dass es wieder eine CD gäbe.
1: Ja, es wär möglich. Aber ich weiss noch nicht, wenn.
0: Weiss es
1: ich
0: nicht
1: tue das immer ein bisschen vorzuhören, ja, wenn es dann...
0: Gibt dir die Freiheit.
1: Ja, oder? Genau, ganz genau.
0: Gibt es musikalisch etwas, wo du unbedingt willst erleben, einen Traum? Jetzt eben zum Beispiel die Ausspürung von 16'000 Leuten ins Hallenstadion. Hast du auch noch einen Traum, wo du denkst, das wäre noch ein, ist etwas cool, wenn du sagst?
1: Eigentlich nicht. Ich tue eigentlich sehr gerne einfach Musik machen. Ja. Könnte mir aber, ja, wohl, vielleicht schon irgendwie ein kleines Konzert oder irgendetwas selber an einem Ort machen, im Wald aus oder so. Das wäre, glaube ich, schon noch etwas Cooles. Ja.
0: Du bist ja noch jung, hast noch Zeit, einen Haufen Sachen zu machen. Irgendeinmal hast du gemäss Internet gesagt, das Musizieren diene dir als kreativen Ausgleich zu deinem Berufsalltag. Was machst du beruflich? Ich habe keine Ahnung, was du machst.
1: Ja, ich bin ursprünglich gelehrter Gärtner und habe dann nachher Landschaftsarchitektur gemacht.
0: Oha.
1: Und ich bin jetzt eigentlich seit Anfang 23 bin ich selbstständig als Landschaftsarchitekt. Heisst, Umgebungen planen, Gärten planen.
0: Sagt dir der Name Enzo Enea etwas?
1: Ja.
0: Was sagt er etwas?
1: Das sagt mir etwas, ja, genau. Ja.
0: Der hat so ein Baumuseum. Ja, irgendwo dort im Zürichsee-Gebiet, Rapperswil-Jona, dort. Bist du dort gewesen? Das ist recht eindrücklich, ja. Der ist ja eigentlich auch Landschaftsarchitekt. Ich glaube, der geht die ganze Welt raus. Schon Königshäuser hat er, glaube ich, schon Gärten konzipiert und als Architekt, Landschaftsarchitekt.
1: Ja, der ist weit herum bekannt. Ja.
0: Das sagt dir etwas, den zu Enea.
1: Ja.
0: Du tust das von Grund auf, tust du irgendwie so einen Garten planen?
1: Ja, eigentlich schon. Häufig hat der Kunde oder mein Ansprechpartner eine Vorstellung, wie das, was, oder hat Bedürfnis, was er in diesem Garten machen will, ob es jetzt Grillieren ist oder Spielen mit den Kindern. Mhm. Und dann probiere ich nachher die Nutzungen oder die Wünsche in einen Entwurf zu packen. Und dann so geht es Schritt für Schritt, bis man dann nachher
0: die Ausführung... Und das machst du selbstständig?
1: Ja, genau.
0: Für dich, also du bist der Ansprechpartner.
1: Ja, genau.
0: Und zu realisieren?
1: Zu realisieren mache ich dann nachher Gartenbaufirmen.
0: Ja, also du tust das planen?
1: Ich tue das planen, genau.
0: Ja. So wie der Garten soll aussehen. Und dann gibst du wieder den Auftrag an einer Gärtnerin oder einen Landschaftsgärtner?
1: Ja, genau. Meistens gibt der Kunde den Auftrag. Genau, mit einer Gartenbaufirma.
0: Spannend, hä?
1: Ja.
0: Spannende Geschichte. Oder das geht auch bis so weit, dass man irgendwie noch einen Brunnen geplant oder auch ein Wasserspiel. Das gehört dann auch ins Ganze hinein im Jahr.
1: Ja, es ist sehr breit. Also, ja. Es ist wirklich. Es ist immer wieder, jedes Projekt ist auch wieder neu.
0: Ja.
1: Man weiß nie genau, was jetzt das nächste ist. Und das ist eigentlich schon das Schöne, dass es so breit ist.
0: Mhm.
1: Und so viele verschiedene Themen und Leute, mhm. die du mindestens tun hast. Ja.
0: Du würdest dich Landschaftsarchitekt nennen?
1: Ja, genau.
0: Ja, spannend, ja. Super. Dann könnte man wahrscheinlich das Handy nur über das machen, oder?
1: Genau, ja.
0: Hättest du neben dem Beruf und der Musik noch Platz für weitere Leidenschaften oder bist du voll ausgebucht?
1: Ja, ich bin sehr gerne auf Russen, bewege mich, mache Sport. Einfach egal was, einfach ein bisschen rausgehen und bewegen, das gibt mir schon sehr viel. Vor allem jetzt, seitdem ich im Büro bin und nicht mehr draußen arbeite als Gärtner, brauche ich einfach die Bewegung.
0: Ja.
1: Das gibt mir schon sehr viel die Natur. Ja.
0: Du hast noch das Privatleben auch noch. Wir haben ja noch den Titel gehört, dort, oder? Unsere Hochzeit, oder?
1: Ja, ganz genau. Genau, auf unsere Hochzeit. Ja.
0: Mit der Jana, oder? Wo du dann auch über den Berg und so weiter gehst. Und Privatleben.
1: Ja, genau. Habe ich auch noch.
0: Genau. Ja, jetzt haben wir eine Minute nach der halben neun. Sammy Zumstedt, danke vielmals für die Besuch heute Morgen hier im Radiostudio zu Luzern. Alles danke Gute vielmals. In deinen Sparten, Musik, Beruf, Privat und so weiter. Vielleicht kommst du wieder rein.
1: Ja, sehr gerne. Ich habe sehr freut, dass ich hier kommen durfte.
0: Spass gemacht, auch für mich. Wenn du wieder etwas hast, oder? Irgendwann kommt wieder eine CD von dir.
1: Ja, genau.
0: Aber du willst nicht Druck machen, dann würde ich mir die gerne vorstellen wieder.
1: Ist gut, das freut mich sehr. Danke, dass ich da sein
0: durfte. Danke dir, dass du gekommen bist heute Morgen im Ländler zu Morgen auf den Frequenzen von Radio Zentrum und Radio Viva. Hat der Volksmusiker Sammy Zumstein von Kegiswil im Kanton Obwalden musikalisch Eigenkompositionen aus seinen Alben «Sonntagsgefühl» vom 22 und «Frischer Wind» vom 2025 vorgestellt. Und für die, Sammy, die es vor der 8. nicht gehört haben, die Produktionen, die kann man über dich beziehen, gell?
1: Ja, genau. Zum Beispiel, wenn man auf die Webseite geht, auf meine Webseite sam-zum.ch, dort findet man.
0: Man würde es auch finden, wenn man auch mit Zumstein eingeht, oder?
1: Würde man wahrscheinlich auch.
0: Das muss man unbedingt schnell sagen. Nachher muss ich dann wirklich richtig Wunschkonzert, ja. Etwas muss ich sagen, KI. Ich weiß nicht, was du von KI haltest. Also, es ist ja gut und weniger gut, oder? Ich habe dich eingegeben und dann ist aus einer Person, aus dem Musiker sein mit Zumstein, sind noch andere Facetten auftaucht. Aber das habe ich dann gemerkt, das bist nicht du. Also das ist dann zum Beispiel der Feuerwehrkommandant von Lungern,
1: der
0: da Rettung gemacht hat am Lungernsee. Und dann habe ich dann aber die Fotos angeschaut. Oder? Der ist dann eher ein bisschen älter, also nicht ein Alter natürlich, also eher älter als du bist ja sehr jung. Und dann habe ich dann gemerkt, da muss man aufpassen. Da kann ich das nicht, der Dame sein mit Zumstein, in verschiedenen Tätigkeiten als Gleiche dargestellt wird. Bist du dir das auch bewusst, dass das so dargestellt wird im KI?
1: Ja, das ist mir auch bewusst. Der Vorteil ist, wenn der andere Sammy Zumstein etwas Gutes macht, dann kann man sich vielleicht ein bisschen damit brüsten oder gegenseitig. Aber solange alles gut ist, machen wir das so.
0: Ja, das ist alles gut. Also irgendjemand, ich weiss nicht, dass der Feuerwehrkommandant ist, ein CEO von einer Firma.
1: Ja, genau.
0: Ist das der gleich?
1: Ja. Ja, genau.
0: Und der Feuerwehrkommandant, der jetzt abgetreten ist, habe ich glaube gelesen. Oder
1: ja, das ist der Nachfolger.
0: Das ist der gleiche. Und dann ist das der CEO von der Altech oder irgendetwas, gell?
1: Ja, ganz genau.
0: Aber auch der KI macht das aus diesen verschiedenen Personen gleich.
1: Verschmilzt.
0: Aber eben, du kannst dich ja nur brüsten, oder?
1: Ja, also bis jetzt tipptopp.
0: Ist alles gut. Und der andere kann sagen, ich mache noch Musik, oder?
1: Ja, genau.
0: Der andere Sammy. Sehr gut. Also, und jetzt noch einmal ein Titel. Man kann die CDs eben beziehen, das haben wir gesagt. Sammy Zumsteigen und dann findet man dich. Jetzt noch einen Titel. Das wäre ein Titel aus der welcher CD? Kannst du mir da schnell helfen?
1: Aus der neuesten.

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2: Im UKA geht es als erstes um den Hurschlerkarri von Büren oder Bären, wie man sagt. Da heisst es, liebe Berggrosstätti, gestern am 17. Juli hast du deinen 80. Geburtstag dürfen feiern. Wir wünschen dir nachträglich alles Gute, viel Gesundheit und viele schöne, unvergessliche Momente im neuen Lebensjahr. Bleib weiterhin so fit für deine täglichen Erkundungstouren, deine Kinder und Grosskinder mit Anhang. Gewünscht wird der Titel «Etwas Urchiges vom Stall, der Franz». Wir hören das Trio Arnold.

Gut zuhören sollte jetzt der Toni Widmer von Goldigen. Lieber Toni, nachträglich noch einmal alles Gute zu deinem 60. Geburtstag, den du am Sonntag dürfen feiern. Ich habe aus der Ferne an dich gedacht und dir ein Grüßchen geschickt. Gerne komme ich dann auch noch vorbei, dann können wir noch einmal anstoßen. Bleib gesund und geniesse jeden Tag, wenn er kommt. Liebe Grüße, deine Schwester Annemarie. Dann heisst hier unten PS, liebe Grüße an Mami, der Roman und den Rest der Familie, die gerade zuhören. Und jetzt, wo der Toni Widmer da gegrüßt wird, höre ich mir auch noch gerade Toni und das Gretli Widmer mit dem Titel «Mein Alphütli».

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8: 21 Grad haben wir zu Zug und ebenfalls 21 Grad haben wir zu Rapperswil-Jona. Jetzt ist es morgen um 9 Uhr.
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8: Der EVZ-Präsident Hans-Peter Strebel äußert sich zu den Entlassungen vom Reto Klein und von Patrick Lengweiler. Vor dem Gotthard Richtung Süden brauchen die Autofahrer ganz viel Geduld. Und bei einem Unfall mit mehreren Autos zu Riedeke verletzen sich 4 Personen. Einen guten Morgen wünscht am Mikrofon der Janik Kühn. EV-Zug-Präsident Hans-Peter Strebel räumt nach den Entlassungen von Sportchef Reto Klei und CEO Patrick Lengweiler Fehler ein. Im Interview mit der Schweiz am Wochenende sagt der 76-Jährige, die Kommunikation sei misslungen und entspreche nicht seiner Art. Künftig wolle der Club Fans, Sponsoren und Medien bei solchen Entscheidungen besser einbeziehen. Die Entlassungen begründet Strebel mit der sportlichen Entwicklung der vergangenen 2 Saisons. Der Verwaltungsrat habe deshalb Handlungsbedarf gesehen. Die überraschenden Personalentscheide sorgten für viel Kritik, insbesondere wegen des Vorgehens und der Kommunikation des Clubs. Beim Messerhersteller Victorinox aus dem Kanton Schwyz sollen Mitarbeitende im grossen Stil Messer gestohlen haben. Darüber berichtet der Bote der Urschweiz. Laut der Kantonspolizei läuft seit diesem Jahr ein Strafverfahren. Zudem soll es bereits Entlassungen gegeben haben. Victorinox hat dies bisher nicht bestätigt. Die mutmaßlich gestohlenen Messer sollen auf verschiedenen Schweizer Flohmärkten zu günstigen Preisen verkauft worden sein. Der Ferienverkehr sorgt weiterhin für lange Wartezeiten vor dem Gotthardstraßentunnel. Vor dem Nordportal Richtung Süden ist der Stau heute Morgen auf bis zu 20 Kilometer angewachsen. Dies entspricht laut dem TCS einer Wartezeit von rund 3 Stunden und 20 Minuten. Als Ausweichroute empfiehlt der TCS die Alternativroute via A13 San Bernardino. Der Ferienverkehr sorgt bekanntlich für kilometerlange Staus vor dem Gotthardstraßentunnel. Schon gestern hatte der Stau zwischenzeitlich eine Länge von 11 Kilometern erreicht. Auf einer Walliser Alb sind bei einem Unwetter fast 100 Schwarznasenschafe ums Leben gekommen. Dies berichtet das Online-Portal des Walliser Boten. Im Binntal soll ein Blitz in ein Nachtpferch eingeschlagen haben. Dort hatten sich die Tiere zum Schutz vor Großraubtieren versammelt. Wie ein betroffener Schafhalter sagte, wurden die Kadaver gestern per Helikopter abtransportiert. Rund 80 Schwarznasenschafe überlebten den Blitzeinschlag. In Riedikon bei Uster sind bei einer Frontalkollision mit mehreren Fahrzeugen gestern Nachmittag 4 Personen verletzt worden. Eine Person wurde unbestimmt schwer verletzt. Der Unfall ereignete sich gestern Nachmittag, sagt Kenneth Jones, Mediensprecher der Kantonspolizei Zürich.
10: Ein 35-jähriger Mann ist mit seinem Auto von Reliken her Richtung Riedike gefahren. Aus noch nicht bekannten Gründen ist er dann auf der Relikerstrasse auf die Gegenfahrbahn geraten, wo er mit einem korrekt entgegenkommenden Auto kollidiert ist. Ein Nachfolgefahrzeug von dem korrekt entgegenkommenden Auto hat nicht mehr bremsen können und ist dann auch noch in die Kollisionsstelle gefahren.
8: Die Relikastrasse musste wegen des Unfalls für mehrere Stunden gesperrt werden.

0: werden. Die Kantonspolizei Zürich sucht Zeugen. Und wie bereits in den Nachrichten schon gehört, schauen wir nochmal zum Gotthard-Strassentunnel. Zwischen Altdorf und Göschenen haben wir eine Staulänge von 20 Kilometern. Das bedeutet einen Zeitverlust von bis zu 3 Stunden und 20 Minuten auf mehreren Abschnitten empfohlen wird. Wie auch schon in den Nachrichten gehört, die A13 via San Bernardino-Tunnel. Und zusätzlich wird noch die empfohlene Alternativroute angegeben via A9 Simplon Richtung Grosse St. Bernhard oder der Autoverlad Lötschberg. Dann schauen wir noch auf die Gegenseite vom Gotthardtunnel, nämlich wenn wir Richtung Nord unterwegs sind. Da haben wir zwischen Grinto und Airolo 1 Kilometer Stau. Das bedeutet einen Zeitverlust von bis zu 10 Minuten. Und dann haben wir noch da 2 Luzern Richtung Gotthard zwischen Beckeried und dem Senisberg-Tunnel. Dort haben wir 1 Kilometer Stau. Dort kann es auch zwischendurch zu kurzfristigen Sperrungen kommen. Ich wünsche weiterhin eine gute und vor allem eine sichere Fahrt. Und mehr zum Wetter am Wochenende weiss der Mike Eichmann aus dem Zentralwetterstudio.
1: Der heutige Samstag präsentiert sich insgesamt von der recht freundlichen bis sonnigen Seite. Es hat aber doch auch einige Wolken, besonders an den Bergen. Ich kann es jetzt am Vormittag schon mal ein Schauer oder das Gewitter geben. Am Nachmittag steigt noch in den restlichen Regionen das Schauer- und Gewitterrisiko ein bisschen an. Es wird aber nicht überall nass werden, das Ganze bei Temperaturen von um die 25 Grad. Morgen am Sonntag geht es veränderlich bewölkt mit Sonne weiter. Es ist dazu, vor allem in den Bergen, gelegentlich nass bei Temperaturen von um die 23 Grad. Und dann am Montag stellt sich insgesamt ziemlich sonniges Wetter ein. Höchstens in den Bergen haben wir tendenziell ein bisschen mehr Wolken und auch einzelne Schauer sind dort nicht ausgeschlossen. Es bleibt aber an den meisten Orten trocken bei Temperaturen von 23 bis 24 Grad.
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3: Wir hören gerade Ländler zum Morgen mit dem Ländler Wunschkonzert jetzt gerade aktuell. Weiterhin mit dem Beat Tschümperlin am Mikrofon. Angesprochen ist der Konrad Fuchs von Walchwil. Lieber Konrad, 90 Jahre alt darfst du werden. Hast keinen einfachen Start gehabt auf dieser Erde. Hast viele Schicksale erlebt, was so das Leben für einen webt. Auch die Ländlermusik gehört für dich dazu, mit der Annemarie spazieren in Ruhe. Ich wünsche dir von ganzem Herzen eine Torte mit vielen Kerzen. Viele, viele weitere schöne Jahre. Gesundheit, Glück und Freude, das ist das Wahre. Es grüße dich von überall, die Annemarie, die Kind, Grosskind und Urgrosskind mit Familie. Gewünscht wird Kasi-Musik rund um den Werner Fuchs.

Jetzt hören wir dann als nächsten musikalischen Gruß der Jodlergruppe Bergrösali von Alpnachstadt mit dem Geburtstagsjuiz. Es geht als erstes auf jeden Fall um Therese Schäuber von Hergiswil. Liebes Mutti, wir alle wünschen dir einen Haufen Glück und beste Gesundheit zu deinem 80. Geburtstag, den du am 20. Juli darfst haben. Wir danken dir für alles und freuen uns auf morgen, mit dir dürfen den grossen Tag zu feiern. Alles Gute wünscht dir Daddy, deine 5 Kinder und deine 13 Grosskinder für Therese Schäuber. Angesprochen ist die Frau Businger-Stalder-Ida von Oberdorf-Nidwalden. Wir gratulieren unserer Mutter ganz herzlich zum gestrigen 85. Geburtstag und wünschen ihnen alles Gute, vor allem gute Gesundheit und noch viele schöne Momente. Alles Gute, deine 5 Töchter mit Anhang, Grosskind und Urgrosskind. Jetzt geht es um die Maria Rusch von Urnäsch. Liebes Grossmami, wünsche dir alles Gute zu deinem Geburtstag am 21. Juli. Dass du noch lange darfst gesund bleiben. Liebe Grüße von der Sandra, dem Patrick, der Melanie, dem Thomas, der Brigitte und dem Sepp für die Maria Rusch. Grüßt wird Agnes Ritz aus Gossau, St. Gallen. Liebes Grossi, zu deinem 80. Geburtstag wünschen wir dir alles Liebe und Gute. Wir genießen die Zeit mit dir. Deine Enkelkind Adrian, Claudio, Elena, Fabio und Luca. Dann heisst es weiter einen speziellen Gruß an Albin Hauser auf der Pfingstboden. Er älplert auf der Alp Pfingstboden ob Nestlau, schaut für 65 Rindli und hier und da kommt seine verliebte Frau und bringt einen feinen Mittag. Am Abend geniesst er die schönen Sonnenuntergänge mit Blick zum Sentis und Stockberg. So Albin, noch einen schönen Alpsommer. Und der Gruß der kommt von deiner Schwester Lilian Leuenberger von Wiele-Wollerau. Grüßt wird die Familie Schläpfer von Waldstadt, zurzeit auf der unteren netten Alp. Grüezi, Familie Schläpfer heisst es. Es freut mich immer, wenn ich auf die Alp komme und mit euch Zeit dort oben zu verbringen. Ich wünsche euch einen schönen Alpsommer und bleibe gesund. Das schreibt der Adrian Schläpfer von Waldstadt.

0: Viertel ab 9 Uhr. Jetzt gibt's die Ländler zum Morgen Ausgangstipps. Christian Stempfli, was könnte man heute alles unternehmen?
1: Ja, Beat, du könntest gerade nahtlos weiter aus dem Studio raus und ab auf Cairns. Dort startet am 10 Uhr auf dem Areal vom Holzbau Bucher das 6. Landmaschinen-Oldtimer-Treffen. Mit über 150 Landmaschinen von allen Marken. Ab der 10 Uhr ist die Festwirtschaft offen. Alle weiteren Infos findet ihr unter www.verein-alter-landmaschinen.ch. Oder du könntest auch gerade aus dem Studio raus und auf Schweiz. Im Bundesbriefmuseum startet am Viertel ab 10 Uhr eine öffentliche Führung, wo die eidgenössischen Siegel vorgestellt werden und die Entstehung der heutigen Kantonswappen. Teilnahme ist gratis im Bundesbriefmuseum. Oder dann hast du noch ein bisschen Zeit für das 6. Moos schwingen auf dem Hof Korodi im Moos Schöneberg. Anschwingend ist heute Nachmittag um 4 Uhr mit Schwinger aus dem NOS-Gebiet und aus den Kantonen Schweiz und Zug. Die Festwirtschaft ist ab der 3 Uhr offen. Ab der 6 Uhr gibt es die musikalische Unterhaltung mit den löpfigen Kühetreiber und Barbetrieb. Oder der Abend könntest du auch im Roten Turm verbringen. Im oberen Müsli, dort ist das legendäre Gadenfest, Roten Turm. In der Kaffeestube spielen die Steinbach-Buhm und das Ländler-Trio wieder Taktik. An der grossen Bar leitet DJ Haltener auf. Die Türöffnung ist am 8. Uhr im oberen Müsli im Roten Turm. Und dann noch ein Ausgangstipp für morgen Sonntag. Dann ist auf der Alp Gumme in der Hakeneck, hoch ob Schweiz, Gumme Kilbi Sonntag. Um 10:30 ist der Alpgottesdienst, anschliessend die Festwirtschaft mit feinem Grill, hausgemachten Küchen und Getränk und musikalische Leckerbissen steuert das Schweizer Örgeli-Duo Lüpfig bei. Bei schönem Wetter hat es auch eine Hüpfburg für Kinder. Auf der Alp Gumme kommt ihr am besten mit dem Auto von Schweiz her Richtung Hakeneck. Und dann schauen wir noch 2 Wochen voraus. Vom Donnerstag, 30. Juli bis Samstag, 1. August, heisst es wieder «Statt ins Nest» als Sattlerfest. Im Dorf Sattel im Kanton Schweiz gibt es am Donnerstag gratis Eintritt zum Ländlerabend mit dem Echo vom Paradiesli und dem Echo vom Wurmloch. An der Bar leitet DJ Mertl auf. Am Freitag erwartet euch im Festzelt die Einsiedlerband Hashtag mit ihrem zweitletzten Konzert. Anschliessend leitet DJ Wildschwein auf. In der Kaffeestube ist Dörgeli Bandi und an der Bar der DJ Henrik. Und am Samstag die grosse 1. August-Party im Sattel. Im Festzelt spielt Partyband Exit 207 und der DJ Domaini legt auf. Und in der Kaffeestube erwartet das Ländler-Trio Kriebühl-Leimbacher und an der Bar nochmal der DJ Henrik. 3 Tage grosse Party. Statt ins Nest als Sattlerfest. Zu all diesen Veranstaltungen wünschen wir euch viel Vergnügen. Wenn auch ihr etwas am Planen seid, meldet es doch zu den Bürozeiten in unserer Werbeabteilung. Merci.
0: Vom Christian und dem Veranstaltungskalender zurück zu mir, dem Beat und dem Ländler Wunschkonzert. Da heisst es weiters. Ich grüße herzlichst meine Kollegen, den Florian und den Florin vom Alpteam Tanne Boden und den Ruben und den Jonas von der Alp Grub. Auf erfolgreiche Alpbesuche bei euch. Ich bemühe mich sehr, zu euch raufzukommen, aber das klappt nicht immer so gut wie in den letzten Jahren, weil im Tal unten eben auch viel los ist. Aber euch hier oben ein lustiger Sommer. Euer Hüterbub Fleff, Flavio Schlegel in Mols. Und gewünscht wird Dreifach Hirsche mit dem Titel, es könnte sein, Alpler Blut.

Alpenblut gilt auch für die nächsten beiden Alpgrüße. Grüße gehen auch ins Klöntal. Liebe Sidonia, Thomas, Erich und Helen, danke für die schönen Wochen auf der Alp mit euch. Gerne wieder eine liebe Grüße von John Hofstetter von Bänken. Linus Janser und Genossa mit Ducken möchten den Patrick und Heidi Steinauer auf der Alp Schwarzenegg im Innertal grüssen und einen grossen Dank aussprechen für ihren unermüdlichen Einsatz, sei es mit den Tieren oder Weidepflege. Noch einen guten Alpsommer mit gleich Regen. Liebe Grüße kommen von Linus Janser und der Genossa mit Ducken. Dann wird grüßt Gandermur Selina von Beckeriet. Liebes Mami, am Donnerstag hast du dürfen den 90. Geburtstag feiern. Was für ein wunderschönes Jubiläum. Ich wünsche dir von ganzem Herzen gute Gesundheit, viel Freude, Zufriedenheit und noch viele schöne Stunden mit uns allen zusammen. Danke für alles, was du uns in deinem Leben mitgegeben hast, für deine Liebe, deine Fürsorge und alles, was du für uns gemacht hast. Liebe Grüße, deine Familie. Gewünscht übrigens von Joe Käsli und Walti Döring, bleibt der Heimat treu. Dann geht es gerade noch einmal um Selina Gander zu Beckeriet. Liebe Selina, zu deinem runden 90. Geburtstag wünschen wir dir von ganzem Herzen alles Gute, viel Glück und beste Gesundheit. Das wünschen dir Pia, Agnes und Edi. Dann ist noch angesprochen Anita Odermatt von Ennetbürgen. Gestern hat unser Mitglied ihren Geburtstag geniessen mit ihrer jungen Familie zusammen. Wir wünschen dir gute Gesundheit und nur das Beste. Bis gleich wieder mal. Die Grüße kommen mit von der Ausgangscrew Ennetbürgen.

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1: Sie hören das Wunschkonzert auf der Welle von Radio Zentral und Radio Viva, jetzt um 3 Minuten vor halb 10. Geschrieben haben die Meile Annika und Luca aus Dusnang für den Arthur Roman und Kriegel in Wals. Hoi Götti, hoi Kriegel, wir haben euch nur schnell ein Grüßli überbringen, habt euch Sorge und einen guten Sommer. Und heisst weiter unten noch, Götti, ich habe dich aussinnig lieb, deine Annika. Denkt wieder an Daniela Hösli von Lintel. Liebe Daniela, herzliche Grüße an dir auf die Alp Altenohren ob Lintel. Weiterhin viel Freude mit dem Fee und Käsen und einen unfallfreien Restsommer wünsche ich dir. Liebe Grüße kommen von der Rita Schrepfer von Obstalden. Der Peter Wüsch von Niederurne schickt liebe Grüße an seine Verwandten und Bekannten im Glarnerland und im Toggenburg und einen speziellen Gruß auf den Urner Boden zu den Älpler. Allen zusammen ein tolles Wochenende und viel Freude mit der schönen Musik. Da ist das Ländler-Trio Augenschmaus mit dem Titel «Lebensmut».

Salome Palmer von Sins wünscht das Lied «Land ob der Wolken» vom Jodelclub Wiesenberg in lieber Erinnerung an ihre Mami. Sie schreibt, schon sind 6 Jahre rum, seit du nicht mehr unter uns bist. Aber ich glaube fest daran, dass du mir im Leben deine Träume lebst und ab und zu mit einem Lachen auf uns herabschaust. Einen lieben Gruß schickt Salome auch heim zu ihrem Papi, ihrem Bruder Simon und allen anderen, die gerade am Radio hören sind. Ich bitte einen guten Tag.

5 Minuten nach der halben 10 gewünscht wird jetzt die Formation, die heuer vor 16'000 Leuten im Hallenstadion zu Zürich wieder auftreten. Die Rede ist von der Formation Rauschbüble. Angesprochen ist der Gasser Laurin von Lungern. Morgen Sonntag, 19. Juli, kann der Laurin Gasser seinen 16. Geburtstag feiern. Lieber Laurin, wir wünschen dir nur das Beste für die weiteren spannenden Lebenswege, einen guten Start in die Lehre als Zimmermann und hab dir Sorge beim Töfffahren. Bleib so, wie du bist. Wir haben dich fest gern. Ein lieber Gruß kommt von Mami, Daddy und der Carina. Dann geht es gerade noch einmal um den Laurin Gasser von Lungern. Da heisst nämlich, lieber Laurin, wir gratulieren dir ganz herzlich zu deinem 16. Geburtstag, den du morgen am 19. kannst feiern. Wir wünschen dir viel Glück und alles Gute. Vor allem aber ganz einen guten Start am 10. August zu deiner Zimmermannlehre. Darum sage ich mir, geht das schon. Das wünsche ich dir von Herzen, Maria und Sepp. Grüßt wird der Adrian Feusi von Rotenturm. Lieben Adrian, alles Gute zum 24. Geburtstag nachträglich. Das wünscht dir deine Familie. Grüßt wird Bettina Lünd von Untriberg. Liebe Bettina, ich wünsche dir alles Gute und ich hoffe, dass du gestern einen schönen Tag gehabt hast. Du bist eine coole Schwester. Ich denke, dass du heute und morgen auch etwas Cooles erleben kannst. Liebe Grüße, Corina und Napa und Bingo für Bettina Lünd und Untriberg. Ganz lieben Gruß geht das Team auf der Alp Valbon, oberhalb von Pani im Prättigau. Das Alpteam von der Alp Valbon sind Reto, Corina, Ronja, Cyril, Jonas, Tabea und der Ben. Der erste Käse den haben wir schon geniessen können und wir hoffen, dass euch auch die neue Kreationen gelingen. Wir wünschen euch noch viel Freude und zwischen ihnen auch einen Regensprutz. Liebes Grüssli von Mami und Papi Blöchlinger von Goldigen. Da also die Rauschbüble.

Grüßt wird Charlotte Fässler von Seedorf. Am 21. Juli darf mein Gottli Charlotte Fässler den 8. Geburtstag feiern. Bleib immer so aufgestellt, wie du bist, so haben wir dich gern. Das kommt von deinem Götti, der dir das Tänzli gewidmet hat. Ein Tänzli nehme ich für Charlotte, Echo vom Geissriggen. Dann heisst es weiter, der Steiner Daniel von Schenis grüßt den Käser Giger Reto Alp Dadens und auch der Käser Steiner Freddy auf der Alp Madems. Ich wünsche denen zwei weiterhin gut Käse. Das hat übrigens der Daniel Steiner geschrieben von Schenis. Grüßt wird Monika Marti von Lauerz. Die Grüße die kommen von Herzen, von deinen Verwandten und Bekannten aus Lauerz, von Weggis und aus dem Berner Seeland. Auch ein Grüßchen an Nick, an Devin und an Dani.

Samstagmorgen, 9:45. Jetzt geht es um den Rüeg Edwin von Richterswil. Gewünscht übrigens Geburtstagsständli mit den Schöpfrimeidli. Lieber Papi, lieber Grosspapi, lieber Edi, zu deinem 75. Geburtstag, den du am letzten Samstag hast können feiern, wenn wir dir auf dem Weg auch noch nachträglich ganz herzlich gratulieren und wünschen dir weiterhin gute Gesundheit, damit du noch viele Hügel und Berge kannst erklimmen und die schönen Aussichten geniessen. Ich wünsche dir auch grosse Freude an dem Schwingfest, das du gerne besuchen tust. Danke für den schönen Abend am Dienstag, den wir zusammen verbracht haben. Es grüße dich deine Tochter Iris mit dem Mann Hans und deiner Enkelin Andalina. Dann geht es jetzt als erstes um Svenja Rölli von Hergiswil bei Willisau. Wir wünschen unserem Grosskind Svenja zum 8. Geburtstag, wo er es am Montag, 20. Juli feiern kann. Alles Gute, Gesundheit und bleibe so ein aufgestelltes Mädchen, wie du bist. Mit immer Freude an dir, das wünschen dir deine Grosseltern Alois und Judith Rölli. Am Freitag, 24. Juli, hat unsere Schwiegertochter Daniela von Hergiswil den 37. Geburtstag gehabt. Oder hat denn, das wäre also jetzt am nächsten Freitag, 24. Juli. Wir gratulieren von ganzem Herzen, wünschen alles Gute, Gesundheit und genießt Ferien mit der Familie. Das kommt von den Schwiegereltern Alois und Judith. Und auf der gleichen Karte heisst es am Mittwoch, 22. Juli, das ist also auch und erst, feiert Heidi Suppiger den 63. Geburtstag. Wir wünschen alles Gute, bleib gesund und genießt den Tag. Das wünscht dir Judith und der Alois Rölli, sie ebenfalls von Hergiswil bei Willisau. Angesprochen ist der Felder Nando von Stalden. Mein Enkel Nando hat am Freitag, 18. Juli, das war gestern, den 5. Geburtstag gefeiert. Und ich, sein Gotti Uschi, also heute ist eigentlich der 18., aber da steht Freitag, ich gehe jetzt davon aus, dass der Nando eigentlich gestern den Geburtstag gefeiert hat. Und ich, sein Grossi heisst das Grossi Uschi, möchte ihm ganz herzlich gratulieren, wünsche ihm alles Liebe und Gute und ich hoffe, dass er einen ganz schönen Tag hat. Ganz lieben Gruß vom Buchser Grossi Uschi. Ich freue mich auf ein Wiedersehen. Dann heisst es Folgendes. Unser Grosskind Leonie Werner zu Merishausen hat am Mittwoch, 21. den Geburtstag. Dazu wünsche ich mir von Herzen viel Glück und Gottes Segen und viel Erfolg für deine Zukunft. Grüßt werde auch Elisabeth vom Hölzliweg zu Bazen heit, dann weiters der Beat von der Stelle zu Ormalingen und der Sepp Bischof von der Au im St. Galler Rheintal. Allen Geburtstagskind wünsche ich mir alles Gute, besonders gute Gesundheit und viel Freude. Nur lieben Gruß an alle, die uns kennen, Sepp und Agnes aus dem Baselbiet.

Gewünscht wird jetzt dann noch das letzte Musiktitel vom Wunschkonzert, das Echo vom Schafband mit Mutters Blumen gebracht. Gestern hat Annelies Kuriger das Einsiedler Geburtstag gefeiert. Wir alle gratulieren ganz herzlich und wünschen alles Gute und viel Freude. Das wünsche ich dir Thomas mit Adriana und Valeria, deine Eltern und deine Geschwister mit Familien. Gleichzeitig wünschen wir der Annemarie und dem Gerold Hofstetter zu Bänken zu 2x70 alles Gute und viel Gesundheit. Morgen ganz ein tolles Fest. Das wünsche ich der Hans und der Annelies Kuriger mit Familien. Grüßt wird es Vreni Würschwasser von Emmetten. Liebes Vreni, stellvertretend für alle, die am letzten Wochenende am traditionellen Wasertreffen im Koltal oberhalb von Emmetten teilnehmen durften, möchte ich mich bei dir und deiner Familie recht herzlich bedanken. Es ist so schön, dass wir jedes Jahr aufs neue Büch zu Gast sein dürfen. Wir freuen uns schon heute aufs nächste Wassertreffen bei euch im Koltal. Liebe Grüße, die Brüder Heinz Wasser und Familie von Magde. Angesprochen ist noch der Ziegler Fred von Rufi. Liebe Fred, wir wünschen dir auf dem Weg alles Liebe und Gute zu deinem Geburtstag und weiterhin viel Spass in der Velo-Werkstatt. Liebe Grüße, kommt vom Röbi und der Maya aus Uznach. 8 Minuten jetzt vor den Zähnen, das ist es schon fast wieder gewesen. Wir hören dann noch sicher vom Schafband. Das ist schon fast wieder gewesen mit dem Ländler zum Morgen und mir, Beat Tschümperlin. Heute vor dem Wunschkonzert ist ab der 7:30 noch der junge Obwaldner Volksmusikant Sammy Zumstein von Kegiswil bei mir live im Studio als Gast gewesen. Und jetzt dann geht es auf Radio Viva weiter mit volkstümlicher Musik. Und auf Radio Zentral übernimmt der Pius Vogel das Mikrofon. Tschüss miteinander.

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2: Schönen guten Morgen miteinander. So, wir haben in Luzern und Zug aktuell 23 Grad. Wir steuern jetzt Richtung 10 News. Guten Morgen miteinander.
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3: Die Mehrheit der Schweizer Bevölkerung unterstützt den Bahnausbau. Beim Messenhersteller Victorinox werden mehrere Messen geklaut und die USA reagiert auf das politische Plakat der argentinischen Fußballnazi. Einen guten Morgen wünscht am Mikrofon der Janik Köhn. Die Schweizer Bevölkerung unterstützt die von Bundesrat Albert Rösti geplanten milliardenschweren Investitionen in den Bahnausbau. Dies zeigt eine Studie der Versicherung AXA, über die das Newsportal Schweiz heute berichtet. Rund zwei Drittel der Befragten sind der Meinung, dass deutlich mehr in die Bahninfrastruktur investiert werden sollte. Weniger Unterstützung erhält dagegen der geplante Ausbau der Straßen. Nur knapp 40% der Befragten sprechen sich für größere Investitionen in die Autobahnen aus. Der Ferienverkehr sorgt weiterhin für lange Wartezeiten vor dem Gotthard-Straßentunnel. Vor dem Nordportal Richtung Süden ist der Stau heute Morgen auf bis zu 20 Kilometer angewachsen. Dies entspricht laut dem TCS einer Wartezeit von rund 3 Stunden und 20 Minuten. Als Ausweichroute empfiehlt der TCS die Alternativroute via A13 San Bernardino. Der Ferienverkehr sorgt bekanntlich für kilometerlange Staus vor dem Gotthard-Straßentunnel. Schon gestern hatte der Stau zwischenzeitlich eine Länge von 11 Kilometern erreicht. EV-Zug-Präsident Hans-Peter Strebel räumt nach den Entlassungen von Sportchef Reto Klei und CEO Patrick Lengwiler Fehler ein. Im Interview mit der Schweiz am Wochenende sagt der 76-Jährige, die Kommunikation sei misslungen und entspreche nicht seiner Art. Künftig wolle der Club Fans, Sponsoren und Medien bei solchen Entscheidungen besser einbeziehen. Die Entlassungen begründet Strebel mit der sportlichen Entwicklung der vergangenen zwei Saisons. Der Verwaltungsrat habe deshalb Handlungsbedarf gesehen. Die überraschenden Personalentscheide sorgten für viel Kritik, insbesondere wegen des Vorgehens und der Kommunikation des Clubs. Beim Messerhersteller Victorinox aus dem Kanton Schwyz sollen Mitarbeitende im grossen Stil Messer gestohlen haben. Darüber berichtet der Bote der Oberschweiz. Laut der Kantonspolizei läuft seit diesem Jahr ein Strafverfahren. Zudem soll es bereits Entlassungen gegeben haben. Victorinox hat dies bisher nicht bestätigt. Die mutmaßlich gestohlenen Messer sollen auf verschiedenen Schweizer Flohmärkten zu günstigen Preisen verkauft worden sein. Die USA haben auf ein politisches Plakat der argentinischen Fußballnationalmannschaft reagiert. Ein WM-Verantwortlicher der US-Regierung verteidigte die Aktion und verwies auf die freie Meinungsäußerung in den USA. Das argentinische Team hatte nach dem Halbfinalsieg an der WM gegen England ein Plakat mit der Aufschrift «Die Falklandinseln sind argentinisch» gezeigt. Die Inseln liegen vor Argentinien, gehören aber zu einem britischen Überseegebiet. Die FIFA verbietet eigentlich politische Botschaften auf dem Spielfeld. Großbritannien und die Regierung der Falklandinseln fordern deshalb eine Untersuchung.

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1: Im Studio die Melissa Steuri. Die Schweizer Bevölkerung steht hinter den von Bundesrat Albert Rösti geplanten milliardenschweren Investitionen in den Bahnausbau. Das zeigt eine Studie der Versicherung AXA. Rund 2/3 der Befragten sind der Ansicht, dass massiv oder gross in die Bahninfrastruktur investiert werden müsse. Hingegen der geplante Straßenausbau findet in der Bevölkerung weniger Unterstützung. Nur fast 40% fordern größere Investitionen in die Autobahnen. Mitarbeiter sollen beim Hersteller Victorinox im grossen Stil Messer gestohlen haben. Bei der Schweizer Messerschmiede laufen entsprechende Ermittlungen, berichtet der Bote der Urschweiz. Laut der Kantonspolizei wurde im laufenden Jahr ein Strafverfahren eröffnet, auch sei es bereits zu Entlassungen gekommen. Das bestätigt Victorinox bisher aber nicht. Die mutmaßlich gestohlenen Messer werden gemäß den Berichten auf verschiedenen Schweizer Flohmärkten zu günstigen Preisen verscherbelt. Dutzende Waldbrände wüten derzeit in Kanada, vor allem in der Provinz Ontario. Die Rauchschwaden ziehen bis in die USA, nach Washington und New York. Für die Kosten, die den USA dadurch entstehen, müsse Kanada bezahlen. Das schreibt US-Präsident Donald Trump in den sozialen Medien. Er droht mit einer Erhöhung der bestehenden Zölle auf kanadische Importe. Bei den jüngsten Angriffen der USA auf den Iran ist im Süden des Landes die Trinkwasserversorgung getroffen worden. 20 Dörfer oder 10.000 Menschen haben aktuell kein frisches Trinkwasser, berichtet der Pressedienst der iranischen Regierung. Das ist bei aktuellen Temperaturen von weit über 40 Grad besonders gravierend. Die Sonne, die zeigt sich heute, sie wird aber immer mal wieder von Wolken verdeckt. Hier und da kann so nass werden oder gewittern, vor allem gegen Abend. Das bei bis zu 26 Grad.

einer Studie der Versicherung AXA. Rund 2/3 der Befragten sind der Ansicht, dass massiv oder gross in die Bahninfrastruktur investiert werden müsse. Hingegen der geplante Straßenausbau findet in der Bevölkerung weniger Unterstützung. Nur fast 40% fordern größere Investitionen in die Autobahnen. Neu gegründete Firmen, sogenannte Start-ups, sind in der Schweiz immer noch hauptsächlich in Männerhand. Nur etwas mehr als 7% des Risikokapitals flossen im ersten Halbjahr 2026 an Firmen mit weiblichen CEOs. Das zeigt eine Studie der Investorenvereinigung SECA. Das überrascht, denn über Gleichstellung werde seit Jahren diskutiert, heißt es, aber geändert habe sich bisher nur wenig. In Deutschland ist ein Sicherheitsmitarbeiter der Bahn nach einem Streit mit einem Fahrgast aus einem fahrenden Zug gestürzt. Er wurde dabei lebensbedrohlich verletzt. Laut der Polizei geriet der Beamte auf der Strecke zwischen Offenburg und Karlsruhe mit einem betrunkenen Fahrgast aneinander. Während des Gerangels öffnete sich die Zugtür und der Sicherheitsmann stürzte hinaus. Bei den jüngsten Angriffen der USA auf den Iran ist im Süden des Landes die Trinkwasserversorgung getroffen worden. 20 Dörfer oder 10.000 Menschen haben aktuell kein frisches Trinkwasser, berichtet der Pressedienst der iranischen Regierung. Das ist bei aktuellen Temperaturen von weit über 40 Grad besonders gravierend. Die Sonne die zeigt sich heute, sie wird aber immer mal wieder von Wolken verdeckt. Hier und da kann so nass werden oder gewittern, vor allem gegen Abend. Das bei bis zu 26 Grad.

sei, wenn ein Schadenersatz von rund 1 Milliarde Euro fordert. Die Jubiläumsausgabe des traditionellen Montreux Jazz Festivals war ein Format.

0: mit das Festival mit Konzerten der beiden Blues- und Rockgrößen Van Morrison und James Taylor zu Ende.
1: Wir schauen miteinander auf die Strasse und da haben wir nach wie vor 80 km vor dem Gotthard Nordportal. Und das heisst immer noch 3 km, die wir länger haben. Dann weiter stocken tut zwischen Meckeried und Seelisbergtunnel. 1 km, das kommt jetzt eine kurzfristige Sperrung. Zwischen Buchs und Seelisbergtunnel sind es 3 km, eine halbe Stunde länger. Richtung Norden vom Gotthardtunnel sind es ebenfalls 3 km, eine halbe Stunde länger. Und wenn wir von Basel unterwegs sind, zwischen der Zweigung Rotze und Kriensstolz ebenfalls. Auf der A14 zum Richtung Luzern am Buri bis zur Zweigung Rotze. Hier Richtung Altdorf zwischen Schweiz und dem Flüelen-Tunnel. Auch die eine halbe Stunde länger. A8 Hergiswil Richtung Sarnen zwischen der A2 und

Eichmann gehört, das Gewitter sind nach wie vor ein Thema. Richtig vor Alpen, dort kann es jetzt mal immer mal wieder regnen. Die Temperatur immer im sommerlichen Bereich, 25 Grad. Und sonst sehen wir auch richtig flach und immer wieder ein paar Sonnenstrahlen. Jetzt gerade ein Screen über der Stadt Luzern, der doch darstellt, dass wir einen schönen, freundlichen Wolkensonnenmix aktuell noch geniessen. Ja, heute ist es ein bisschen besser Tag, morgen ein bisschen schlechter. Morgen haben wir mehr Regen, immer mal wieder. Halt von Nordwesten kommt das ein, das Feuchte. Und das sorgt auch, dass wir eine ganz warme Temperatur haben, bei 23 Grad. Aber im Laufe späterer Nachmittag tut es auch wieder auf. Und mit einem Sommertouch geht es

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1: Ich bin der Dario Jecker. Der Bundesrat plant, künftig auch Elektroautos zu besteuern. Das ist Teil der Vorlage Verkehr 45. So soll genug Geld zusammenkommen für den Ausbau der Schweizer Strasseninfrastruktur. Laut einer Umfrage der Versicherung AXA unterstützten 2/3 der Befragten die neue Steuer für E-Autos. Skeptisch sind vor allem Wählerinnen und Wähler der Grünen, obwohl ihre Partei die Einführung der Steuer bisher als einzige Partei vorbehaltlos unterstützt. Neu gegründete Firmen, sogenannte Start-ups, sind in der Schweiz immer noch hauptsächlich in Männerhand. Nur etwas mehr als 7% des Risikokapitals flossen im ersten Halbjahr dieses Jahres an Firmen mit Geschäftsführerinnen. Das zeigt eine Studie der Investorenvereinigung SECA. Das überrascht, denn über Gleichstellung werde seit Jahren diskutiert, heißt es, aber geändert habe sich bisher nur wenig. In Deutschland ist ein Sicherheitsmitarbeiter der Bahn nach einem Streit mit einem Fahrgast aus einem fahrenden Zug gestürzt. Er wurde dabei lebensbedrohlich verletzt. Laut der Polizei geriet der Beamte auf der Strecke zwischen Offenburg und Karlsruhe mit einem betrunkenen Fahrgast aneinander. Während des Gerangels öffnete sich die Zugtür und der Sicherheitsmann stürzte hinaus. US-Präsident Donald Trump und FIFA-Präsident Gianni Infantino haben die Fußball-WM als großen Erfolg bezeichnet. An einem Empfang in New York sprach Trump vom erfolgreichsten Sportanlass, vielleicht sogar der Weltgeschichte. Infantino nannte das Turnier das großartigste der Geschichte. Trump stellte zudem eine weitere WM-Bewerbung der USA in Aussicht. Mix aus Sonnen und Wolken haben wir heute. Es kann hier und dort regnen oder sogar gewittern. Das bei höchstens 24 bis 26 Grad. Heute im Tessin gibt es bis zu 32 Grad.

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1: Ich bin der Dario Jecker. In Italien hat eine 65-jährige Schweizerin offenbar seit mehr als 2 Monaten tot in ihrem Haus gelegen. Entdeckt wurde die Leiche erst, nachdem ein Nachbar Alarm geschlagen hatte, weil er die Frau lange nicht mehr gesehen hatte, schreibt der Corriere Adriatico. Die Ermittler gehen nach ersten Erkenntnissen von einem natürlichen Tod aus. Der Bundesrat plant, künftig auch Elektroautos zu besteuern. Das ist Teil der Vorlage Verkehr 45. So soll genug Geld zusammenkommen für den Ausbau der Schweizer Straßeninfrastruktur. Laut einer Umfrage der Versicherung AXA unterstützten 2/3 der Befragten die neue Steuer für E-Autos. Skeptisch sind vor allem Wählerinnen und Wähler der Grünen, obwohl ihre Partei die Einführung der Steuer bisher als einzige Partei vorbehaltlos unterstützt. Der Großbrand nahe der norwegischen Hauptstadt Oslo ist inzwischen unter Kontrolle. Laut der zuständigen Feuerwehr mussten 400 Menschen vor den Flammen in Sicherheit gebracht werden. Über 100 Wohneinheiten wurden komplett zerstört. Berichte über verletzte Menschen gibt es bisher nicht. Das Feuer brach in einem dicht besiedelten Gebiet aus und breitete sich schnell auf die umliegenden Gebäude aus. US-Präsident Donald Trump und FIFA-Präsident Gianni Infantino haben die Fußball-WM als großen Erfolg bezeichnet. An einem Empfang in New York sprach Trump vom erfolgreichsten Sportanlass, vielleicht sogar der Weltgeschichte. Infantino nannte das Turnier das großartigste der Geschichte. Trump stellte zudem eine weitere WM-Bewerbung der USA in Aussicht. Mix aus Sonne und Wolken haben wir heute. Es kann hier und dort regnen oder sogar gewittern. Das bei höchstens 24 bis 26 Grad. Heute im Tessin gibt es bis zu 32 Grad.

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1: Ich bin der Dario Jecker. In Italien hat eine 65-jährige Schweizerin offenbar seit mehr als 2 Monaten tot in ihrem Haus gelegen. Entdeckt wurde die Leiche erst, nachdem ein Nachbar Alarm geschlagen hatte, weil er die Frau lange nicht mehr gesehen hatte, schreibt der Corriere Adriatico. Die Ermittler gehen nach ersten Erkenntnissen von einem natürlichen Tod aus. In Amsteg im Kanton Uri haben am Vormittag rund 60 Menschen gegen den Ausweich- und Fernverkehr am Gotthard protestiert. Sie blockierten Fußgängerstreifen und hielten Plakate und Fahnen in die Höhe, berichtet die Nachrichtenagentur Keystone SDA. Hinter der Aktion steht die Interessengemeinschaft Kanton Uri. Sie fordert einen besseren Schutz der lokalen Bevölkerung, etwa mit temporären Durchfahrtsverboten an verkehrsintensiven Tagen. In vielen Teilen der Schweiz ist es immer noch zu trocken. Deshalb gelten vielerorts Feuerverbote mit unterschiedlichen Regeln. Laut der Webseite des Bundesamtes für Umwelt verbieten einige Kantone und Gemeinden Feuer ganz, andere untersagen Feuer nur in der Nähe des Waldes. Wo welche Gefahren herrschen, ist auf der Website waldbrandgefahr.ch zu sehen. Der Fraktionschef der deutschen CDU-CSU, Jens Spahn, tritt zurück. Dies angesichts der Debatte um Spahn und seinen Ehemann, die durch die Dienste einer Leihmutter in den USA Eltern geworden sind. Das geht aus einem Schreiben von Spahn an die Mitglieder der CDU-CSU-Fraktion hervor, das der deutschen Presseagentur vorliegt. Spahn wurde Doppelmoral vorgeworfen, da er als Politiker die Leihmutterschaft bekämpft. Diese ist in Deutschland verboten. Spahn und die CDU-CSU fordern, dass das auch so bleibt. Mix aus Sonnen und Wolken haben wir heute. Es kann hier und dort regnen oder sogar gewittern. Das bei höchstens 24 bis 26 Grad. Heute im Tessin gibt es bis zu 32 Grad.

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1: Ich bin der Dario Jecker. In Italien hat eine 65-jährige Schweizerin offenbar seit mehr als 2 Monaten tot in ihrem Haus gelegen. Entdeckt wurde die Leiche erst, nachdem ein Nachbar Alarm geschlagen hatte, weil er die Frau lange nicht mehr gesehen hatte, schreibt der Corriere Adriatico. Die Ermittler gehen nach ersten Erkenntnissen von einem natürlichen Tod aus. In Amsteg im Kanton Uri haben am Vormittag rund 60 Menschen gegen den Ausweich- und Fernverkehr am Gotthard protestiert. Sie blockierten Fußgängerstreifen und hielten Plakate und Fahnen in die Höhe, berichtet die Nachrichtenagentur Keystone SDA. Hinter der Aktion steht die Interessengemeinschaft Kanton Uri. Sie fordert einen besseren Schutz der lokalen Bevölkerung, etwa mit temporären Durchfahrtsverboten an verkehrsintensiven Tagen. Der Fraktionschef der deutschen CDU-CSU, Jens Spahn, tritt zurück. Dies angesichts der Debatte um Spahn und seinen Ehemann, die durch die Dienste einer Leihmutter in den USA Eltern geworden sind. Das geht aus einem Schreiben von Spahn an die Mitglieder der CDU-CSU-Fraktion hervor, das der deutschen Presseagentur vorliegt. Spahn wurde Doppelmoral vorgeworfen, da er als Politiker die Leihmutterschaft bekämpft. Diese ist in Deutschland verboten. Spahn und die CDU-CSU fordern, dass das auch so bleibt. Im Süden Österreichs ist eine Frau mit dem Auto in ein gut besetztes Gartenrestaurant gefahren. Laut der Polizei in Kärnten ist die 74-jährige Frau heute Mittag versehentlich in die Menschen gefahren. 11 Gäste sind demnach teilweise schwer verletzt worden. In Lebensgefahr schwebe jedoch niemand. Mix aus Sonnen und Wolken haben wir heute. Es kann hier und dort regnen oder sogar gewittern. Das bei höchstens 24 bis 26 Grad. Heute im Tessin gibt es bis zu 32 Grad. Ja.

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1: Ich bin Dario Jecker. In Italien hat eine 65-jährige Schweizerin offenbar seit mehr als 2 Monaten tot in ihrem Haus gelegen. Entdeckt wurde die Leiche erst, nachdem ein Nachbar Alarm geschlagen hatte, weil er die Frau lange nicht gesehen hatte. Mit ihr im Haus lebten ihr Ehemann und ihr Sohn, ohne die Behörden zu informieren, schreibt der Corriere Adriatico. Die Ermittler gehen nach ersten Erkenntnissen von einem natürlichen Tod aus. Weshalb der Todesfall nicht gemeldet wurde, ist noch unklar. In vielen Teilen der Schweiz ist es immer noch zu trocken. Deshalb gelten vielerorts Feuerverbote mit unterschiedlichen Regeln. Laut der Webseite des Bundesamtes für Umwelt verbieten einige Kantone und Gemeinden Feuer ganz, andere untersagen Feuer nur in der Nähe des Waldes. Wo welche Gefahren herrschen, ist auf der Website waldbrandgefahr.ch zu sehen. Am Badischen Bahnhof in Basel ist ein Mann bei einem Messerangriff verletzt worden. Ein 45-jähriger Niederländer soll einen 29-Jährigen auf dem Perron unvermittelt mit einer Stichwaffe angegriffen haben. Laut der Basler Staatsanwaltschaft konnte das Opfer fliehen. Der mutmaßliche Täter wurde festgenommen, für ihn wurde Untersuchungshaft beantragt. Weshalb es zum Angriff kam, ist noch unklar. Im Süden Österreichs ist eine Frau mit dem Auto in ein gut besetztes Gartenrestaurant gefahren. Laut der Polizei in Kärnten ist die 74-jährige Frau heute Mittag versehentlich in die Menschen gefahren. 11 Gäste sind demnach teilweise schwer verletzt worden. In Lebensgefahr schwebe jedoch niemand. Mix aus Sonnen und Wolken haben wir heute. Es kann hier und dort regnen oder sogar gewittern. Das bei höchstens 24 bis 26 Grad heute. Im Tessin gibt es bis zu 32 Grad.

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2: Ich bin Dario Jecker. Guten Abend. In Italien hat eine 65-jährige Schweizerin offenbar seit mehr als 2 Monaten tot in ihrem Haus gelegen. Entdeckt wurde die Leiche erst, nachdem ein Nachbar Alarm geschlagen hatte, weil er die Frau lange nicht gesehen hatte. Mit ihr im Haus lebten ihr Ehemann und ihr Sohn, ohne die Behörden zu informieren, schreibt der Corriere Adriatico. Die Ermittler gehen nach ersten Erkenntnissen von einem natürlichen Tod aus. Weshalb der Todesfall nicht gemeldet wurde, ist noch unklar. Am Badischen Bahnhof in Basel ist ein Mann bei einem Messerangriff verletzt worden. Ein 45-jähriger Niederländer soll einen 29-Jährigen auf dem Perron unvermittelt mit einer Stichwaffe angegriffen haben. Laut der Basler Staatsanwaltschaft konnte das Opfer fliehen. Der mutmaßliche Täter wurde festgenommen, für ihn wurde Untersuchungshaft beantragt. Weshalb es zum Angriff kam, ist noch unklar. Tadej Pogacar gewinnt die Bergetappe in den Vogesen an der Tour de France. Der Slowene bezwingt die ärgsten Konkurrenten um rund 40 Sekunden und mehr. Der Vorsprung im Gesamtklassement auf Jonas Vingegaard wächst damit auf 4,5 Minuten an. Der italienische Formel-1-Pilot Kimi Antonelli holt sich fürs morgige Rennen am Großen Preis von Belgien in seinem Mercedes die Pole Position. Vom 2. Platz aus startet der Niederländer Max Verstappen im Red Bull. Lando Norris fuhr auf Platz 3, wird jedoch wegen eines Motorwechsels um 10 Startplätze zurückversetzt. Von der 3 startet also George Russell im Mercedes. Die Audi-Piloten Bortoletto und Hülkenberg holen sich wegen Norris' Rückversetzung die Startplätze 8 und 12. Es kann heute immer wieder mal regnen und auch gewittern. Morgen haben wir es dann eher bewölkt und nur wenig Sonne. Über den Alpen und im Osten kann es auch morgen regnen, das bei höchstens 22 bis 24 Grad.

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1: Ich bin Dario Jecker. Guten Abend. Zuschauerrekord am Gurtenfestival. Insgesamt besuchten fast 105.000 Personen die 43. Ausgabe des Musikfestivals in Bern. So viele wie noch nie. Das teilen die Verantwortlichen des Gurtenfestivals mit. Als Headliner traten dieses Jahr etwa Kraftklub, Lord oder Jean Paul auf. Das Festival auf dem Gurten dauert noch bis morgen früh. Drei Touristen haben in Venedig die berühmte Rialto-Brücke mit grüner und rosafarbener Sprühfarbe beschmiert. Die Stadtpolizei konnte die drei Männer kurz nach der Tat ermitteln. Gegen sie wurde Anzeige erstattet. Die Stadt Venedig will zudem Schadensersatz verlangen, unter anderem für die Reinigung und den Image-Schaden. Im zweitletzten Spiel der Fußball-Weltmeisterschaft in Nordamerika kämpfen heute Frankreich und England um die Bronzemedaille. Im Spiel um Platz 3 geht es außerdem um einen Rekord von Frankreichs Starspieler Kylian Mbappé. Er könnte der erste Spieler der Geschichte werden, der den Titel Torschützenkönig an einer WM verteidigen kann. Aktuell stehen Messi und Mbappé beide bei 8 Toren und beide spielen noch ein Spiel. Das kleine WM-Final zwischen Frankreich und England findet heute Abend um 23 Uhr Schweizer Zeit in Miami, Florida statt. Tadej Pogacar gewinnt die Bergetappe in den Vogesen an der Tour de France. Der Slowene bezwingt die ärgsten Konkurrenten um rund 40 Sekunden und mehr. Der Vorsprung im Gesamtklassement auf Jonas Vingegaard wächst damit auf 4,5 Minuten an. Es kann heute immer wieder mal regnen und auch gewittern. Morgen haben wir es dann eher bewölkt und nur wenig Sonne. Über den Alpen und im Osten kann es auch morgen regnen, das bei höchstens 22 bis 24 Grad.

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1: Ich bin Dario Jecker. Guten Abend. Zuschauerrekord am Gurtenfestival. Insgesamt besuchten fast 105.000 Personen die 43. Ausgabe des Musikfestivals in Bern. So viele wie noch nie. Das teilen die Verantwortlichen des Gurtenfestivals mit. Als Headliner traten dieses Jahr etwa Kraftklub, Lord oder Jean Paul auf. Das Festival auf dem Gurten dauert noch bis morgen früh. Ein 35-jähriger Mann ist gestern im Tessin bei einem Bergunfall in den Tod gestürzt. Der Franzose sei einen Abhang im Tessiner Bleniotal hinuntergestürzt. Die Alarmzentrale erhielt gestern die Meldung über den Fund des Mannes. Dieser lag in einem unwegsamen Gebiet oberhalb der Alp Camadra, teilt die Polizei mit. Im zweitletzten Spiel der Fußball-Weltmeisterschaft in Nordamerika kämpfen heute Frankreich und England um die Bronzemedaille. Im Spiel um Platz 3 geht es außerdem um einen Rekord von Frankreichs Starspieler Kylian Mbappé. Er könnte der erste Spieler der Geschichte werden, der den Titel Torschützenkönig an einer WM verteidigen kann. Aktuell stehen Messi und Mbappé beide bei 8 Toren und beide spielen noch ein Spiel. Das kleine WM-Final zwischen Frankreich und England findet heute Abend um 23 Uhr Schweizer Zeit in Miami, Florida statt. Das ist ein Weltrekord. Der britische Leichtathlet Josh Kerr bricht beim Diamond League Meeting in London die Bestmarke über eine Meile. Die 1609 Meter lief der 28-Jährige in 3 Minuten 42,66. Damit unterbot Kerr den fast 27 Jahre alten bisherigen Weltrekord um rund eine halbe Sekunde. Es kann heute immer wieder mal regnen und auch gewittern. Morgen haben wir es dann eher bewölkt und nur wenig Sonne. Über den Alpen und im Osten kann es auch morgen regnen, das bei höchstens 22 bis 24 Grad.

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1: Diese Themen haben heute Schlagzeilen gemacht. Guten Abend.
2: Mitarbeiter sollen beim Hersteller Victorinox im grossen Stil Messer gestohlen haben. Bei der Schweizer Messerschmiede laufen entsprechende Ermittlungen, berichtet der Bote der Urschweiz. Laut der Kantonspolizei wurde im laufenden Jahr ein Strafverfahren eröffnet, auch sei es bereits zu Entlassungen gekommen. Das bestätigt Victorinox bisher aber nicht. Die mutmaßlich gestohlenen Messer werden gemäß den Berichten auf verschiedenen Schweizer Flohmärkten zu günstigen Preisen verscherbelt. Die Sommerferien sind am Gotthardtunnel angekommen. Richtung Süden staute sich die Blechlawine am Morgen bereits auf einer Länge von 20 Kilometern. Laut dem TCS bedeutet das einen Zeitverlust von weit über 3 Stunden. Reisenden wird empfohlen, den Tunnel, wenn möglich, zu umfahren, etwa über die A13 via San Bernardino, über den Simplonpass oder via Autoverlad am Lötschberg. Weil auch in den Nachbarländern Deutschland und den Niederlanden Sommerferien sind, dürfte sich der Reiseverkehr vor dem Gotthardtunnel aktuell häufig gestauen.
1: Der Bundesrat plant, künftig auch Elektroautos zu besteuern. Das ist Teil der Vorlage Verkehr 45. So soll genug Geld zusammenkommen für den Ausbau der Schweizer Straßeninfrastruktur. Laut einer Umfrage der Versicherung AXA unterstützten 2/3 der Befragten die neue Steuer für E-Autos. Skeptisch sind vor allem Wählerinnen und Wähler der Grünen, obwohl ihre Partei die Einführung der Steuer bisher als einzige Partei vorbehaltlos unterstützt. Der Fraktionschef der deutschen CDU-CSU, Jens Spahn, tritt zurück. Dies angesichts der Debatte um Spahn und seinen Ehemann, die durch die Dienste einer Leihmutter in den USA Eltern geworden sind. Das geht aus einem Schreiben von Spahn an die Mitglieder der Fraktion hervor, das der deutschen Presseagentur vorliegt. Spahn sei demnach bewusst geworden, dass sein Familienglück nicht mit dem Amt als Fraktionsvorsitzender vereinbar sei. Ihm wurde auch Doppelmoral vorgeworfen, da Spahn als Politiker die Leihmutterschaft bekämpft. Dies ist in Deutschland verboten. Spahn und die CDU-CSU fordern, dass das auch so bleibt. Das Rahmenabkommen zwischen den USA und dem Iran hat nach Ansicht der Regierung in Teheran keinen Bestand mehr. Man habe das Abkommen ausgesetzt, sagte ein iranischer Regierungsbeamter laut der Nachrichtenagentur Fars. Die USA hätten zuerst gegen die Vereinbarung verstoßen, deshalb sehe sich der Iran auch nicht mehr daran gebunden, heißt es. Mitte Juni hatten die USA und der Iran sich eigentlich auf ein Rahmenabkommen geeignet, das den Weg für ein dauerhaftes Ende des Krieges ebnen soll. Seit Anfang April galt zudem eine Waffenruhe, Anfang Juli war der Konflikt aber wieder eskaliert.

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1: Diese Themen haben heute Schlagzeilen gemacht. Guten Abend. In Amsteg im Kanton Uri haben am Vormittag rund 60 Menschen gegen den Ausweich- und Fernverkehr am Gotthard protestiert. Sie blockierten Fußgängerstreifen und hielten Plakate und Fahnen in die Höhe, berichtet die Nachrichtenagentur Keystone SDA. Hinter der Aktion steht die Interessengemeinschaft Kanton Uri. Sie fordert einen besseren Schutz der lokalen Bevölkerung, etwa mit temporären Durchfahrtsverboten an verkehrsintensiven Tagen. Trotz Regen in den vergangenen Tagen bleibt es in der Schweiz trocken. Die Folge sind Feuerverbote. Kantone und Gemeinden gehen dabei aber unterschiedliche Wege. Laut der Nachrichtenagentur Keystone STA gelten in einigen Städten und Kantonen absolute Feuerverbote, also auch an offiziellen Feuerstellen. Wiederum andere verbieten Feuer einzig rund um den Wald. Gemäss der Gefahrenkarte des Bundes sind nicht alle Regionen in der Schweiz gleich trocken und deshalb gleich stark gefährdet. Wo welche Gefahren herrschen, ist auf der Webseite waldbrandgefahr.ch zu sehen. Zuschauerrekord am Gurtenfestival. Insgesamt besuchten fast 105'000 Personen die 43. Ausgabe des Musikfestivals in Bern. So viele wie noch nie. Das teilen die Verantwortlichen des Gurtenfestivals mit. Als Headliner traten dieses Jahr etwa Kraftklub, Lord oder Jean Paul auf. Das Festival auf dem Gurten dauert noch bis morgen früh.
2: In Deutschland ist ein Sicherheitsmitarbeiter der Bahn nach einem Streit mit einem Fahrgast aus einem fahrenden Zug gestürzt. Er wurde dabei lebensbedrohlich verletzt. Laut der Polizei geriet der Sicherheitsmitarbeiter auf der Strecke zwischen Offenburg und Karlsruhe mit einem betrunkenen Fahrgast aneinander. Während des Gerangels öffnete sich die Zugtür und der Sicherheitsmann stürzte hinaus. Der tatverdächtige Fahrgast wurde noch im Zug festgenommen.
1: Seit der neuen Eskalation am Persischen Golf sind im Iran laut der Regierung mindestens 50 Menschen ums Leben gekommen. Mehr als 500 Menschen seien demnach bei den US-Angriffen verletzt worden. Die Regierung berichtet in der Regel nur über zivile Opfer. Über Verluste unter den Streitkräften gibt es keine offiziellen Daten. Das US-Militär hat vor allem die südlichen Küstenprovinzen Irans angegriffen. Das ist ein Weltrekord. Der britische Leichtathlet Josh Kerr bricht beim Diamond League Meeting in London die Bestmarke über eine Meile. Die 1609 Meter lief der 28-Jährige in 3 Minuten 42,66. Damit unterbot Kerr den fast 27 Jahre alten bisherigen Weltrekord um rund eine halbe Sekunde.

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1: Diese Themen haben heute Schlagzeilen gemacht. Guten Abend. In Amsteg im Kanton Uri haben am Vormittag rund 60 Menschen gegen den Ausweich- und Fernverkehr am Gotthard protestiert. Sie blockierten Fußgängerstreifen und hielten Plakate und Fahnen in die Höhe, berichtet die Nachrichtenagentur Keystone SDA. Hinter der Aktion steht die Interessengemeinschaft Kanton Uri. Sie fordert einen besseren Schutz der lokalen Bevölkerung, etwa mit temporären Durchfahrtsverboten an verkehrsintensiven Tagen. Trotz Regen in den vergangenen Tagen bleibt es in der Schweiz trocken. Die Folge sind Feuerverbote. Kantone und Gemeinden gehen dabei aber unterschiedliche Wege. Laut der Nachrichtenagentur Keystone SDA gelten in einigen Städten und Kantonen absolute Feuerverbote, also auch an offiziellen Feuerstellen. Wiederum andere verbieten Feuer einzig rund um den Wald. Gemäss der Gefahrenkarte des Bundes sind nicht alle Regionen in der Schweiz gleich trocken und deshalb gleich stark gefährdet. Wo welche Gefahren herrschen, ist auf der Webseite waldbrandgefahr.ch zu sehen. Zuschauerrekord am Gurtenfestival. Insgesamt besuchten fast 105'000 Personen die 43. Ausgabe des Musikfestivals in Bern. So viele wie noch nie. Das teilen die Verantwortlichen des Gurtenfestivals mit. Als Headliner traten dieses Jahr etwa Kraftklub, Lord oder Jean Paul auf. Das Festival auf dem Gurten dauert noch bis morgen früh.
2: In Deutschland ist ein Sicherheitsmitarbeiter der Bahn nach einem Streit mit einem Fahrgast aus einem fahrenden Zug gestürzt. Er wurde dabei lebensbedrohlich verletzt. Laut der Polizei geriet der Sicherheitsmitarbeiter auf der Strecke zwischen Offenburg und Karlsruhe mit einem betrunkenen Fahrgast aneinander. Während des Gerangels öffnete sich die Zugtür und der Sicherheitsmann stürzte hinaus. Der tatverdächtige Fahrgast wurde noch im Zug festgenommen.
1: Seit der neuen Eskalation am Persischen Golf sind im Iran laut der Regierung mindestens 50 Menschen ums Leben gekommen. Mehr als 500 Menschen seien demnach bei den US-Angriffen verletzt worden. Die Regierung berichtet in der Regel nur über zivile Opfer. Über Verluste unter den Streitkräften gibt es keine offiziellen Daten. Das US-Militär hat vor allem die südlichen Küstenprovinzen Irans angegriffen. Das ist ein Weltrekord. Der britische Leichtathlet Josh Kerr bricht beim Diamond League Meeting in London die Bestmarke über eine Meile. Die 1609 Meter lief der 28-Jährige in 3 Minuten 42,66. Damit unterbot Kerr den fast 27 Jahre alten bisherigen Weltrekord um rund eine halbe Sekunde. Ja!

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